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1: Miles Smith und Niall Horan. Drive safe.
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1: The Bowser. Magnetic.
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1: Ariana Grande. Hate that I made you love me.
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0: The Weeknd auf Südtirol 1, vielleicht haben Sie es auch zufällig gesehen, hat auch erst die Allianz Arena in München zum Beben gebracht. Wirklich cooles Konzert. Und damit starten wir jetzt rein in diesen neuen Tag. Dienstag, der 30. Juni. Es ist 10 vor 6.
1: Mure bei Meran. Aufräumarbeiten dauern weiter an. Deutschland ist raus bei der Fußball-WM. Das Wetter über Nacht hat es abgekühlt. Ich bin Florian Scheringer. Guten Morgen.
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1: Nach wie vor wird in Meran aufgeräumt, nach dem heftigen Murenabgang am Weißplatterbach. Mit Baggern und LKW werden die riesigen Schlammmassen weggeschaufelt. Die neuen Regenfälle gestern Abend haben glücklicherweise keine größeren Schäden verursacht. Trotzdem können Dutzende Anwohner immer noch nicht in ihre Häuser zurück. Auch Landeshauptmann Arno Kompatscher hat sich jetzt vor Ort ein Bild von der Lage gemacht und den Einsatzkräften gedankt. Vom Straßendienst heißt es, dass die Haflinger Straße so schnell wie möglich wieder hergerichtet werden soll. Das wird aber länger dauern, weil die Mure ja einen Teil der Straße komplett weggerissen hat. Im Antholzertal sind Wanderer von einer Kuh angegriffen worden. Sie waren auf einem Wanderweg zum Antholzer See unterwegs und haben dabei eine Weide überquert. Offenbar hat sich die Kuh erschreckt, weil bei der Wandergruppe ein Hund dabei war. Um ihre Kälber zu verteidigen, ist sie auf die Wanderer losgegangen und hat sie umgestoßen. Drei von ihnen wurden dabei verletzt, einer davon schwer. Sie wurden ins Krankenhaus gebracht. In Bozen werden immer mehr Schaufenster aufgebrochen. Die Geschäftsleute machen sich Sorgen. Einbrecher werden immer dreister, sagt der Handelsverband Confesercenti. Statt ausgeklügelter Methoden schlagen sie einfach die Schaufenster ein, egal ob sie dabei gesehen werden oder nicht. Der Schaden an den Gebäuden sei dabei oft größer als der Wert der gestohlenen Waren, sagen die Händler. Sie fordern deshalb mehr Polizeikontrollen in der Bozener Altstadt. Sicherheitslandesrätin Uli Meier hat ihnen mehr Förderungen für Überwachungskameras versprochen. Für Deutschland ist die Fußball-WM vorbei. Die deutsche Mannschaft hat im Elfmeterschießen gegen Paraguay verloren und ist damit draußen. Damit haben es die Deutschen zum dritten Mal in Folge nicht ins WM-Achtelfinale geschafft. Brasilien hat sich hingegen für das Achtelfinale qualifiziert, mit einem knappen 2:1 Sieg gegen Japan. Das Siegtor haben die Brasilianer erst in der Nachspielzeit geschossen. Und dann noch zum Tennis. Jannik Sinner zeigt sich nach seinem Auftaktmatch in Wimbledon erleichtert. Es war hart und ich bin sehr glücklich, dass ich es gedreht habe. Der dritte Satz war schwer zu verdauen, sagte er nach dem mühevollen 5-Satz-Sieg gegen den Serben Miomir Kecmanovic. Im dritten Satz war Sinner ausgerutscht und gestürzt, hatte aber dann gleich weitergespielt. Heute hat Sinner einen Ruhetag. Morgen trifft er in der zweiten Runde dann auf den Portugiesen Nuno Borges.
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0: Jetzt mal alle gemeinsam. Ja, dieses Durchatmen tut nach dieser ganzen Hitze einfach richtig, richtig gut. Vivian Dochler.
3: Und so fein. Auch das Schlafen bei offenem Fenster. Keine Hitze. Ach, die gestrigen Gewitter haben wieder für Abkühlung gesorgt, aber auch wieder Probleme verschafft. Teils überschwemmte Straßen, Hagel von bis zu 2 Zentimeter Durchmesser rund um Brixen zum Beispiel. Auch heute Nachmittag bleiben Gewitter nicht aus, die treffen uns aber nicht mal alle. Die Temperaturen dazu schwanken zwischen 28 und 35 Grad. Jetzt in der Früh messen wir in Fahren 16 Grad, in Laas 14, in Auer 20 und in Toblach 11 Grad.
0: Ja, die Geranien von der Mama sind auch gegangen.
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3: Aktuell gibt es keine Staus auf den Hauptverbindungen oder der Brenner-Autobahn, aber noch 2 Straßensperren. Die Schennerstraße zwischen Sinig und dem Kreisverkehr Metz und die Haflingerstraße zwischen Labers und Hafling. Bei beiden Strecken sind seit den Muren am Sonntag gesperrt. Heute Vormittag wird über die weiteren Arbeiten beraten. Noch das Update für die Finchkerbahn. Die Sperre zwischen Spondinig und Mals wurde gestern Abend aufgehoben. Die Züge fahren wieder planmäßig. Wir wünschen eine gute Fahrt.
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0: Wie war das nochmal mit unserem Kaffee, Vivian? Wieder mal Schere, Stein, Papier oder wer zahlt?
3: Ich glaube ja.
0: Schere, Stein, Papier. Okay, ich zahle. Jetzt fürs ganze Land wird es ein bisschen schwierig, aber dafür spendiere ich Musik. Zwei jetzt nonstop erstmal. David Guetta und Sia, die gibt es gleich nach Hozier. Einen schönen guten Morgen von uns.

0: Sia und David Guetta auf Südtirol 1. Wir haben es kurz nach 6. Einen schönen guten Morgen. Ja, beide zwei absolute Musikphänomene seit Jahren. Wobei David Guetta über die Zusammenarbeit sagt, die weiß schon ganz genau, was sie will.
1: Sia is one of those very rare artist that is only singing her own songs. Mm-hmm. So she's a singer and a songwriter. So, you know, sometimes I propose a song that is finished to an artist, but with her, she writes everything.
0: Ja, sie singt nicht irgendwelche Songs, sie singt nur ihre eigenen, die sie auch selbst schreibt. Nix mit Papa Bronta. Möchte man auch Mäuschen spielen, oder? Wenn die zwei gemeinsame Songs schreiben? Wie es da wohl zugehen mag. Aber immerhin, der Output zählt und der ist super. Schönen guten Morgen, Südtirol.

0: Guten Morgen zum Juni-Finale, der 30. Juni heute schon. Guten Morgen von uns, Vivian Tochtler und Magdalena Dummel. Wir haben 7:07.
1: 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Widder.
0: Wie sagt man so schön, schließt sich eine Tür, öffnet sich eine neue. Sie werden schon sehen.
1: Stier.
2: Sie hinterlassen einen bleibenden Eindruck. Einfach mega.
1: Zwilling.
0: Überstürzen Sie nichts, genießen Sie den Tag, dann sehen Sie weiter.
1: Krebs.
2: Jemand hat ein super Angebot für Sie. Lassen Sie sich aber nicht hetzen mit der Entscheidung.
1: Löwe.
0: Ihre Launen behalten Sie für sich. Andere können nichts dafür.
1: Jungfrau.
2: Tauschen Sie sich mit anderen aus, das öffnet Ihnen neue Denkweisen.
1: Waage.
0: Gehen Sie aus sich raus, Sie werden sehen, was da so alles passieren kann.
1: Skorpion.
2: Neues dazulernen, immer gut, erweitern Sie Ihren Horizont.
1: Schütze.
0: Flexibel sein, das können Sie, nur nicht zu viel, Ihre Prioritäten haben Vorrang.
1: Steinbock.
2: Streitereien bringen Sie nicht weiter, seien Sie klug, geben Sie nach.
1: Wassermann.
0: Ihre ganze Energie können Sie jetzt in ganz viele Projekte stecken.
1: Fische.
2: Nach der Arbeit das Vergnügen. Oh ja, davon bekommen Sie heute die doppelte Portion.
0: Und jetzt erstmal die Megaportion Bryan Adams zum Aufstehen. Schönen guten Morgen allen.

0: Also wenn wir nur manchmal ein bisschen bessere Fotografen wären. Was war das bitte schön für ein Mond letzte Nacht? Drumherum dann diese Wolken. Es hat wie aufgemalt ausgeschaut. Also unsere Beschreibung, die muss jetzt irgendwie reichen. Weil Foto habe ich ehrlicherweise kein Gescheites hinbekommen. Vivian Dorkler, es war einiges los, auch gehimmelt hat's.
1: Ja, und wie? Wer hat das gesehen? Das starke Wetterleuchten rund um die Dolomiten. Wunderschön. Die Luft ist also noch geladen nach den gestrigen starken Gewittern. Besonders getroffen wurde das Eisacktal, Sarntein und Oberfindl bei bis zu 110 Liter Regen pro Quadratmeter. Heute neue Gewitterrunde am Nachmittag bei 28 bis 35 Grad.
0: Den ersten 90er-Song im Südroleins Flashback für heute Morgen, unserem Sommermusik-Special, gibt's auch gleich für Sie. Welchen verrate ich an dieser Stelle noch nicht, aber vorher habe ich noch Sam Smith. Oh, won't you stay with me? Und auch Offenbar. Like gemeinsam mit Ella Henderson. Hier bei mir in Guten Morgen Südtirol. Ich bin Magdalena Dummel, 17 nach 6. Guten Morgen.
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11: Unheil. 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

0: 5 vor halb 7, einen schönen guten Morgen. Südtirol in dieser ganz besonderen 90er-Woche diesmal.
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0: Ein Morgensong, der sofort gute Laune macht und bei dem viele direkt mitsummen können. Ja, viele würden jetzt spontan sagen, in Südtirols beste Musikmix ja so gut wie jeder Song, oder? Aber ich meine jetzt einen ganz bestimmten, und zwar How Bizarre.

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1: 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Guten Morgen, die Infos um 6:30.
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3: Guten Morgen, ich bin Florian Scheringer. Bei der Fußball-WM sind jetzt gleich zwei hochkarätige Mannschaften früh ausgeschieden. Die Niederlande haben vor wenigen Minuten im Elfmeterschießen gegen Marokko verloren. Und Deutschland ist gegen Paraguay ausgeschieden, ebenfalls im Elfmeterschießen. Brasilien steht nach einem Sieg gegen Japan dagegen im Achtelfinale. Die Aufräumarbeiten nach der großen Mure in Meran gehen weiter. Es wird weiter Schlamm weggebracht. Und die schwer beschädigte Haflinger Straße soll so schnell wie möglich repariert werden, sagt der Straßendienst. Im Antholzer Tal hat eine Kuh drei Wanderer attackiert und verletzt. Offenbar wurde die Kuh durch einen Hund aufgeschreckt. Die Verletzten wurden ins Krankenhaus gebracht. In der Bozner Altstadt werden immer mehr Schaufenster eingeschlagen. Die Einbrecher werden immer dreister, sagen die Händler. Sie fordern mehr Polizeikontrollen. Tennisstar Jannik Sinner zeigt sich nach seinem knappen Auftaktsieg in Wimbledon erleichtert. Er war ja im dritten Satz ausgerutscht und gestürzt, konnte aber gleich weiterspielen. Morgen trifft Sinner in Runde 2 auf den Portugiesen Nuno Borges.
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1: Unser Verkehrsupdate um kurz nach 6:30, Vivian Dochler.
4: Noch beschäftigen uns zwei Straßensperren bei Meran. Nach den Muren am Sonntag ist noch die Schenner Straße gesperrt auf dem Abschnitt Sienich und dem Kreisverkehr am Metz. Und noch abgeschnitten ist Hafling von Meran. Die Straße zwischen Labors und Hafling ist noch verschüttet. Die Einsatzkräfte unermüdlich im Einsatz und das Tag und Nacht, erzählt der Kommandant der Freiwilligen Feuerwehr Obermais, Lukas Verdorfer.
5: Die Nacht bleiben die Beobachtungsposten vor Ort. Das sind die Feuerwehren Freiberg, Untermais, Obermais, Labers und Hafling. Also der ganze Murrenkegel wird 24 Stunden überwacht. Mit schwerem Gerät fangen wir die Arbeiten erst wieder ab 6 Uhr in der Früh und sobald es praktisch wieder hell wird.
4: Das Ziel ist es natürlich, die Straßen so schnell wie möglich zu öffnen. Die Haflinger Straße wird wohl noch bis Ende der Woche gesperrt bleiben. Die einzige Umleitung hier ist großräumig über Föhrern und Mölten. Von den restlichen Startstraßen und der Brenner Autobahn gibt es keine Probleme. Eine sichere Fahrt.
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4: Kein Tag ohne den lieben Regenschirm im Schlepptau. Zuerst hat jetzt aber die Sonnenbrille noch ihren Einsatz. Die Restwolken machen Platz, dann kraxeln die Temperaturen wieder. Zwischen 28 und 35 Grad. Lange hält's aber nicht dicht. Am Nachmittag sind Gewitter auf dem Programm. Ein paar Orte werden davon aber verschont. Jetzt, da öffnen sich die Wolken in Eppern zum Beispiel. In St. Pauls hat es dazu 17 Grad, in Franzensfeste 15, in Sechsten 11 und in Naturns auch 15 Grad.
1: Holland und Deutschland könnten sich jetzt eigentlich den Flieger teilen, heimwärts, oder? Beide ausgeschieden bei der WM. Machen Sie es besser. Zeigen Sie uns, dass Sie die Nerven behalten können. 5 Fragen in 30 Sekunden. Das früheste Frühquiz des Landes steigt gleich hier bei uns. Guten Morgen.

0: Oh, sorry. Kurz noch auf dem Schlauch gestanden. Geht uns allen gleich noch so früh um 6:45, oder? Guten Morgen, Südtirol mit Magdalena Dummel. Ich reiß mich jetzt auch mehr zusammen, versprochen.
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0: Weil jetzt ist wieder unsere volle Konzentration gefragt. Wir quizzen mit Monika Meier aus Dorf Tirol. Auch sie hat sich angemeldet über die Südtirol 1 App. Guten Morgen dir.
2: Ja, gleichfalls. Guten Morgen.
0: Wir merken, du hast gute Laune, weil es ist ein schöner Tag. Dienstag ist Oma-Tag. Was habt ihr denn Schönes vor heute?
2: Ja, eigentlich nicht ganz viel, nur was wollen wir so wie Kindergarten, Sommerkindergarten.
0: Ja.
2: Und Nachmittag, je nachdem, wenn es Wetter hat, gehen wir schwimmen.
0: Super. Kleines Mitbringsel kannst du jetzt schon organisieren. Es gibt ein Südtirolein Sommerfan-Paket, wenn es gut läuft, gell?
2: Oh.
0: Für die Letzte.
2: Ja.
0: Deswegen, volle Konzentration jetzt auf die 5:30. Fertig, es geht auch schon los. Bruno Mars, den haben wir gerade eben hier auf Südtirol 1 gehört. Wahr oder falsch? Er tritt Mitte Juli in Mailand auf.
2: Wahr.
0: Ja, Limonade gespritzt mit Mineralwasser ist bei uns Südtirolern ein?
2: Sportwasser.
0: Ja, wir sagen Mineralwasser und der Italiener?
2: Acqua.
0: Genau, wie viele Innenwinkel hat denn ein Dreieck?
2: Drei.
0: Ja, und was für besondere Bauwerke erinnern uns an Dreiecke?
2: Die Pyramiden.
0: Ja, logisch, und ich sage herzlichen Glückwunsch, super.
2: Dankeschön.
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0: Guten Morgen, Südtirol 1 um 6.46 Uhr. Herrliche Morgentemperaturen zu herrlichen ganzen Roses jetzt. Vivian Dörfler.
1: Und die nächste Auffrischung auch heute nach der Sonne. Die Gewitter, der Nachmittag verregnet bei 28 bis 35 Grad.
0: Und diesen Song gönnen wir uns jetzt so richtig, richtig laut aufdrehen. Schönen Dienstag.

0: Guns N' Roses. In Südtirols beste Musikmix, gleich mit Macklemore und Harry Styles. Nach den Infos alles Wichtige für diesen 30. Juni, jetzt um 10 vor 7.
1: Nach der Mure, Haflinger Straße bleibt zu, Aufräumarbeiten gehen weiter. Gleich mehrere Überraschungen bei der Fußball-WM. Das Wetter am Vormittag wird es überall sonnig. Ich bin Florian Scheringer, guten Morgen.
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1: Dutzende Anwohner können in Meran immer noch nicht in ihre Häuser zurück, nach dem heftigen Murenabgang am Weißplatterbach. Auch in der Nacht wurde pausenlos aufgeräumt. Mit Baggern und LKW werden die riesigen Schlammmassen weggeschaufelt. Die neuen Regenfälle gestern Abend haben glücklicherweise keine größeren Schäden verursacht. Vom Straßendienst heißt es, dass die Haflinger Straße so schnell wie möglich wiederhergerichtet werden soll. Das wird aber länger dauern, weil die Mure ja einen Teil der Straße komplett weggerissen hat. Im Antholzer Tal sind Wanderer von einer Kuh angegriffen worden. Drei Menschen wurden dabei verletzt. Sie waren auf einem Wanderweg zum Antholzer See unterwegs und haben dabei eine Weide überquert. Offenbar hat sich die Kuh erschreckt, weil bei der Wandergruppe ein Hund dabei war. Um ihre Kälber zu verteidigen, ist sie auf die Wanderer losgegangen und hat sie umgestoßen. Die drei Verletzten wurden ins Krankenhaus gebracht. Die Geschäftsleute in der Bozner Altstadt machen sich Sorgen. Es werden nämlich immer mehr Schaufenster aufgebrochen. Einbrecher werden immer dreister, sagt der Handelsverband Confesa Genti. Immer öfter schlagen sie einfach die Schaufenster ein, egal ob sie dabei gesehen werden oder nicht. Der Schaden an den Gebäuden sei dabei oft größer als der Wert der gestohlenen Waren, sagen die Händler. Sie fordern deshalb mehr Polizeikontrollen in der Bozner Altstadt. Sicherheitslandesrätin Uli Meyer hat ihnen mehr Förderungen für Überwachungskameras versprochen. Für Deutschland ist die Fußball-WM früh vorbei. Die deutsche Mannschaft hat im Elfmeterschießen gegen Außenseiter Paraguay verloren und ist damit draußen. DFB-Kapitän Joshua Kimmich zeigte sich nach der Niederlage selbstkritisch.
3: Es darf auch heute keiner auf die Idee kommen, den Schiri dafür verantwortlich zu machen oder irgendwie das Elfmeterschießen. Wenn du es über 120 Minuten nicht schaffst zu gewinnen, dann scheidest du verdient aus. Du darfst gegen so einen Gegner nicht von Glück und Pech abhängig sein, sondern solltest die Qualität in der Mannschaft haben, diesen Gegner deutlich zu schlagen.
1: Auch die Niederlande sind im 16. Finale gescheitert. Sie mussten sich Marokko im Elfmeterschießen geschlagen geben. Brasilien steht dagegen im Achtelfinale nach einem knappen 2:1 Sieg gegen Japan. Und dann noch Tennis. Jannik Sinner zeigt sich nach seinem Auftaktmatch in Wimbledon erleichtert. Es war hart und ich bin sehr glücklich, dass ich es gedreht habe. Der dritte Satz war schwer zu verdauen, sagte er nach dem mühevollen 5-Satz-Sieg gegen den Serben Miomir Kecmanovic. Im dritten Satz war Sinner ausgerutscht und gestürzt, hatte dann aber gleich weitergespielt. Heute hat Sinner einen Ruhetag. Morgen trifft er in der zweiten Runde auf Nuno Borges aus Portugal. Und über Nacht hat es abgekühlt. Wie das Wetter heute wird, das hören Sie gleich.
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0: Ja, ob es die zerhagelten Geranien sind oder halt die frischeren Morgentemperaturen, diese Auswirkungen und Nachwehen der Gewitter, die fühlen und sehen wir, wie wir ihn doch glauben.
7: Mhm, wie du schon gesagt hast, die feinen Temperaturen zum Aufstehen jetzt, weil es schön abgekühlt hat. Dann auch die Restwolken sehen wir und teilweise tiefer Nebel, zum Beispiel im Bustertal bei Kienz oder auch im Eisacktal über Lüsen. Dort waren gestern die heftigsten Gewitter niedergegangen. Heute haben ein paar von uns Regenpause. Am Nachmittag tauchen Gewitter nur vereinzelt auf. Die Höchstwerte teils noch hochsommerlich im Edstal bei 35 Grad, im Wipptal etwas feiner bei 29 Grad. Sterzing meldet jetzt 14 Grad, Ziffern auf dem Ritten 16, Hintermachtal 11 und Brandsoll 20 Grad.
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7: Rechnen Sie auch heute mit Überlastung, Staus in Meran. Wegen der gesperrten Schennerstraße zwischen Sinich und dem Schloss Rametz muss über das Zentrum ausgewichen werden. Und die Arbeiten laufen, um die Haflinger Straße zwischen Labers und Hafling von der Moore freizuräumen. Bis dahin wird umgeleitet über Föhran und Mölten. Aktuell schaut's gut aus unterwegs. Keine Staus auf Stadtstraßen oder Brenner-Autobahn. Kommen Sie sicher ans Ziel.
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0: Wenn es Bling im Auto macht, ja, diese tollen Kontrollleuchten im Auto, wie wir sie lieben, nicht. Vor allem jetzt im Sommer gerne der Reifendruck, geil, hören wir gleich. Und so viel Spaß hat Shoppen auch noch nie gemacht. Sie gehen einkaufen, wir zahlen die Südtirol 1 Shopping Tour und Ihre nächste Gewinnchance auch gleich. Dazu natürlich wie immer Musik, Musik, Musik. Super Start ins Juni-Finale für uns alle. Einen schönen

0: Harry Styles und schon läuft der Dienstag.
1: Ich wünsche einen guten Morgen mit den super tollsten Hits.
0: Ich liefere natürlich nach mit Macklemore zum ersten Morgenkaffee. Wir haben es gleich 7 Uhr. Guten Start in den Dienstag.

0: Macklemore und gleich noch viele coole Morgenhits mehr hier für Sie. Bruce Springsteen kommt noch und auch gleich Leonie. Wir haben es 7:03. Guten Morgen.
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0: Jetzt am Morgen, wir steigen ins Auto ein, Motor an und da kommt es unser Lieblingsbling irgendeiner Kontrolllampe. Wir trauen uns kaum hinzuschauen und sind dann schon fast froh, wenn es nur die Reifendruckmeldung ist. Südtirol 1 Reporter Thomas Angerer.
2: Bitte überprüfen Sie den Reifendruck. Diese Meldung lässt aufhorchen, besonders wenn man rechtzügig unterwegs ist. Peter Christoph beruhigt aber, die Meldung kommt in diesen Tagen öfters vor.
3: Na, früher haben wir uns relativ kühl, untertags hat es ziemlich warm und mit den verschiedenen Temperaturen steigt der Reifendruck. Und seit erkennt man das Auto nicht halben, dann kommt das Lampele.
2: Klingt im ersten Moment recht unspektakulär. Und die Meldung lässt sich auch schnell wegdrücken, was dann auch viele tun. Reifenhändler Christoph sieht das aber eher kritisch.
3: Man muss schon sicher sein. Das heißt, fahren Sie irgendwo auf eine Tankstelle oder auf eine Werkstatt zu, lasst es am Fachmann zuschauen, lasst es kontrollieren, weil wenn beim Druck da noch wirklich etwas fallen sollte, dann haben wir ein Problem.
2: Denn zu viel oder zu wenig Druck schränkt die Sicherheit ein und treibt den Treibstoffverbrauch in die Höhe, gerade bei längeren Fahrten. Dabei ist der Reifendruck für jedes Fahrzeug genau festgelegt.
3: Normalerweise bei der Einsteigsleiste, bei der Vordertür oder beim Tankdeckel hinten ist eine Tabelle, wo genau der Reifendruck angegeben ist.
2: Um die Verwirrung komplett zu machen, sind da allerdings mehrere Werte angegeben. Einmal mit 2 oder 3 Personen an Bord und dann auch mit Beladung.
3: Bevor es startet, kontrolliert die Luft, schaut, dass die Reifen in Ordnung sind.
2: Ein zu niedriger Druck, sagt der Reifenexperte, ist gerade im Sommer unbedingt zu vermeiden.
0: Aber es ist schon wie verhext. Immer wenn wir in den Urlaub starten, ist was mit dem Auto, also bei mir zumindest. Der Platten letztes Jahr war noch heilig, heuer das ganze Kühlerwasser ausgelaufen. Ja, Sie haben recht, nicht so nice, weil sehr, sehr teuer. Ich wünsche Ihnen viel, viel mehr Autoglück. Guten Morgen, Südtirol.

0: Zu Leonie auf Südtirol 1 um 7 nach 7 begrüßen wir auch schon die erste Morgensonne. Die nutzt jetzt noch den Vormittag dann auch, bis es am Nachmittag wieder, sagen wir es mal so, turbulenter wird, wie wir doch klar.
1: Der Dienstag, der ist freundlich jetzt, letzte Restwolken lösen sich schnell auf. Später entstehen wieder größere Quellwolkengewitter, also auch heute Thema. Wer eine Bergtour plant, sollte deshalb möglichst früh starten. Die Temperaturen, die sinken ganz schrittweise, maximal 29 bis 35 Grad werden es.
0: Der erste Schritt in den Dienstag ist geschafft, der Kaffee, der wirkt so langsam und auch unser Zufallsgenerator ist wieder ready.
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0: Der Sommer kostet ja bekanntlich genug. Zwischen Eis, Ausflüge, Urlaub, da sage ich Ihnen nichts Neues. Ja, da kommt ein bisschen Shoppinggeld zurück. Doch genau richtig. Sie shoppen bei Maximode in Algund, Eppan, Fahren oder generell im Algo in Algund. Schicken uns den Kassazettel über die Südtirol 1 App und mit etwas Glück zahlen wir Ihren Einkauf zurück. Aber wie immer entscheidet jetzt wieder unser Zufallsgenerator, wer gewinnt heute Morgen bei mir. Okay. Maximode in Algund, Blackjack. Der Kassazettel kommt aber aus Brixen. 131,95 € von Tobias Oberhofer. Lieber Tobi, deine 10 Minuten, die laufen. 0471 44 3000. Jetzt anrufen und gewinnen.
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0: Liebe bloße Fußballer, liebe Arbeitskollegen von Tobias Oberhofer aus Brixen, ja, alle, die ihn kennen, bitte sagt ihm, da wäre Shoppinggeld bei mir abzuholen. Er hat nur 10 Minuten Zeit und die Zeit läuft. 0471 44 3000, ja, unsere große Shoppingtour. Es ist 12 nach 7.
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Wir starten in den Dienstag ins Juni-Finale mit allem, was wichtig ist. Klicken und blättern uns durch die News des Morgens. Es ist 16 nach 7. Okay, kleines technisches Problem. Werden wir gleich lösen. Hoffentlich. Oder auch nicht. Versuchen wir es mit Musik.

0: Okay, Thorsten, Heiner, Sonja, aller guten Dinge sind in diesem Fall zwei. Wir probieren es jetzt einfach nochmal mit unserem Klicken und Blättern. 19 nach 7.
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0: Deutschland ist ausgeschieden im 16. Finale bei der Fußball-WM. Damit legen wir heute los. Daniel Reiner, unser Redaktionsleiter.
2: Guten Morgen mit dem Elfer-Drama gegen Paraguay. Deutschland erlebt nächstes WM-Debakel. Ganz groß zu lesen bei tagesschau.de. Nach 120 Minuten stand es 1:1. Es verschossen gleich mehrere deutsche Spieler und trotz einer Parade von Neuer reicht es am Ende nicht. Ein großes Thema jetzt in der Früh. Das aberkannte Tor von Deutschland in der Verlängerung. Die meisten Schiri-Experten hätten das Tor gelten lassen. Nächstes großes Thema, der Trainer Julian Nagelsmann möchte bleiben, sagt er laut Bild.de. Diese

0: hat knapp gegen Japan gewonnen und heute um 19 Uhr geht es dann mit Elfenbeinküste gegen Norwegen weiter, 23 Uhr Frankreich, Schweden und um 3 in der Früh dann Mexiko gegen Ecuador.
1: Zurück nach Südtirol. Die Kuhattacke in Antholz bleibt großes Thema.
0: Mit einer riesen zornig reinschauenden Kuh groß auf der Dolomiten-Titelseite heute. Auf dem Weg zum Antholzer See sollen zwei Touristengruppen von einer Mutterkuh angegriffen worden sein. 3 Personen im Alter zwischen 50 und 60 Jahren sind verletzt. Eine Person soll es schwer erwischt haben. Vorsicht immer bei Kühen mit ihren Kälbern. Am besten einen großen Bogen drumherum machen. Mutterkühe fühlen sich schneller bedroht, weil sie ihr Kalb beschützen.
1: Die Mure von Meran. Auch heute noch sind wir baff bei diesen Bildern.
0: Ja, und es wird versucht, nach Erklärungen zu suchen. Auf Rhein-News-Idee jetzt zum Beispiel ganz oben. Laut Geologen soll alles durch ein Zusammenspiel von Starkregen und menschlichen Eingriffen entstanden sein. Aushubmaterial wurde durch heftigen Regen aufgeweicht und rutscht in den Bach. Dadurch soll die Schlammlawine entstanden sein. Solche Extremereignisse könnten durch den Klimawandel häufiger werden, besonders bei lokal starken Gewittern.
1: Und wir schauen ins Machteltal zur modernen Erdbeerernte.
0: KI im Erdbeerfeld, der Titel der neuen Südtiroler Tageszeitung heute. Nach 60 Jahren Erdbeeranbau sollen jetzt 8 Pionierbetriebe auf künstliche Intelligenz setzen. So können zum Beispiel auch die Folgen des Klimawandels abgemildert werden.
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0: Guten Morgen, Südtirol, mit Magdalena Dummel um 7:35. Mal ehrlich, die meisten Kassazettel landen irgendwo in der Jackentasche oder verschwinden direkt im Papierkorb? Bitte nicht. Bei uns können sie richtig wertvoll werden.
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0: Tobias Oberhofer aus Brixen hat unser Zufallsgenerator heute erwischt. Die 10 Minuten sind rum und er hat natürlich seine Chance genutzt.
2: Ja, danke, danke.
0: Ich bin heute deine Glücksfee. 131,95 Euro hast du ausgegeben. Hast du alleine für dich geshoppt, oder?
2: Nein, das live für die Freundin.
0: Live für die Freundin.
2: Wir haben einen Häuserer Kontakt oben und dann auf dem Weg oben, Abend kommen und dann sind wir shoppen gewesen im Häuser. Super.
0: Ja, siehst du, cool. Und jetzt 131 Euro für dich allein.
2: Das ist perfekt.
0: Gönn sie
2: ja,
0: dir.
2: Schauen wir.
0: Schauen wir mal. Herzlichen Glückwunsch nochmal.
2: Ja, danke, danke.
0: Morgen schon Ihre nächste Gewinnchance. Wie immer wieder um 7:15.
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0: auf Südtirol 1. Guten Morgen um 7:30.
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2: Guten Morgen, ich bin Florian Scheringer. Die Aufräumarbeiten nach der großen Mure in Meran gehen weiter. Es wird weiter Schlamm weggebracht. Und die schwer beschädigte Haflinger Straße soll so schnell wie möglich repariert werden, sagt der Straßendienst. Auch in Nordtirol gibt es Unwetterschäden. Da hat am Abend eine Mure einen Linienbus erfasst im Bezirk Landeck. Fahrer und Passagiere mussten befreit werden, waren aber nicht verletzt. Im Antholzer Tal hat eine Kuh 3 Wanderer attackiert und verletzt. Offenbar wurde die Kuh durch einen Hund aufgeschreckt. Die Verletzten wurden ins Krankenhaus gebracht. In der Bozner Altstadt werden immer mehr Schaufenster eingeschlagen. Die Einbrecher werden immer dreister, sagen die Händler. Sie fordern mehr Polizeikontrollen. Bei der Fußball-WM sind gleich 2 hochkarätige Mannschaften früh ausgeschieden. Die Niederlande haben im Elfmeterschießen gegen Marokko verloren. Und Deutschland ist gegen Paraguay ausgeschieden, auch im Elfmeterschießen. Brasilien steht nach seinem Sieg gegen Japan dagegen im Achtelfinale.
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0: Kurz nach 7:30, wir schauen im Berufsverkehr als erstes nach Meran. Vivian Dochler.
3: Da ziehen sich erste Staukolonnen in der Kaburstraße und der Sankt-Georgen-Straße bis zur Thermenunterführung. Autos müssen ausweichen, da die Schennerstraße noch gesperrt ist zwischen Sinig und dem Kreisverkehr bei Rametz. Die Einsatzkräfte arbeiten auf Hochtouren, um die Straße wieder freizugeben. Gleiches gilt für die gesperrte Haflinger Straße. Von Labers bis Hafling hat eine Mure die Straße verschüttet und beschädigt. Kommandant der Freiwilligen Feuerwehr Obermais, Lukas Verdorfer.
4: Dem ist es gerade ein Ziel, dass wir sie unspurig baldmöglichst freigeben können. Bis die ganze Straße wieder hergestellt ist, braucht sicherlich länger.
3: Im Moment ist Ausweichen nur großräumig möglich über Föhrern und Mölten. Weiter im Berufsverkehr rund um Bozen werden sie kurz eingebremst auf der Überätscher Straße und der Brenner Stadtstraße bei Steinmannwald. Auf der Brenner Autobahn ist alles okay. Gute Fahrt.
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3: Hartnäckig diese Wolken, die Sonne wird teils abgeblockt, über Niederdorf zum Beispiel bei 13 Grad. In Gargazon hat 17, in Schlander 16 und in Benz frische 10 Grad. Am Vormittag geht sich noch Sonne aus, dann überwiegen die Wolken. Die haben auch wieder stellenweise Gewitter im Schlepptau. Die Höchstwerte liegen bei 29 bis 35 Grad.
0: Geheimnisvolle Frauen, die haben was. Wobei Taylor Swift bringt das Ganze auf ein ganz neues Level. Es wird ja gerade wild spekuliert im Internet. In den nächsten Tagen soll sie heiraten. Wann weiß keiner. Und das Interessante, wo genau, das wissen nicht mal die Gäste. Ja, in Südtirol wäre das ja sowieso nicht möglich. Da gibt es immer diesen einen im Dorf, der alles weiß und der würde schon den ganzen Tischplan kennen. Taylor Swift jetzt auf Südtirol

0: Kings of Leon auf Südtirol 1. Ich bin Magdalena Dummel. Einen schönen guten Morgen um 20 vor 8. Ja, die einen frühstücken noch, die anderen kochen schon vor für Mittag. Sommerzeit ist wieder Nudelsalatzeit. Penne, Verfalle und so weiter und so fort. Aber welche Nudelart ist denn eigentlich die beliebteste?
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0: Wir starten mit Platz 5. Ja, die Farfalle, die Macaroni auf der 4, auf der 3 die Fusilli, Platz 2 gehen an die Penne und Trommelwirbel, Platz 1 für die Spaghetti. Wobei, Spaghetti sind eigentlich der perfekte Beweis dafür, dass jeder von uns irgendwann die Kontenance verlieren kann. Ich meine, dieses ständige Aufdrehen und Aufdrehen und Aufdrehen mit der Gabel, irgendwann funktioniert es einfach nicht mehr.
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1: Guten Morgen, 7:46 Uhr.
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4: Ja, Dienstagmorgen, der 30. Juni, 10 vor 8.
5: Problemzone Bozner Pfarrplatz. Kritik wird lauter. 3 Verletzte nach Kuhattacke in Antholz. Das Wetter, Sonne und Wolken. Ich bin Florian Scheringer. Guten Morgen.
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5: Der Pfarrplatz hinter dem Dom in Bozen ist ja bekanntlich eine Problemzone. Drogenhandel, öffentliches Urinieren, Lärm stehen da auf der Tagesordnung. Schon länger wird über eine mögliche Lösung diskutiert. Gekommen ist aber noch nichts. Jetzt macht der Bozner Pfarrgemeinderat Druck. Es brauche eigene Sicherheitskräfte und nicht nur sporadische Polizeikontrollen. Wenn nicht bald etwas passiert, werde man den Platz mit einem Zaun absperren, heißt es vom Pfarrgemeinderat. Im Antholzer Tal sind Wanderer von einer Kuh angegriffen worden. 3 Menschen wurden dabei verletzt. Sie waren auf einem Wanderweg zum Antholzer See unterwegs und haben dabei eine Weide überquert. Offenbar hat sich die Kuh erschreckt, weil bei der Wandergruppe ein Hund dabei war. Um ihre Kälber zu verteidigen, ist sie auf die Wanderer losgegangen und hat sie umgestoßen. Die 3 Verletzten wurden ins Krankenhaus gebracht. Dutzende Anwohner können in Meran immer noch nicht in ihre Häuser zurück, nach dem heftigen Murenabgang am Weißblatterbach. Auch in der Nacht wurde pausenlos aufgeräumt. Mit Baggern und LKW werden die riesigen Schlammmassen weggeschaufelt. Die neuen Regenfälle gestern Abend haben glücklicherweise keine größeren Schäden verursacht. Vom Straßendienst heißt es, dass die Haflinger Straße so schnell wie möglich wieder hergerichtet werden soll. Das wird aber länger dauern, weil die Mure ja einen Teil der Straße komplett weggerissen hat. Auch in Nordtirol haben heftige Gewitter wieder zu Murenabgängen geführt. Im Bezirk Landeck hat eine große Mure am Abend einen Linienbus erfasst. Der Fahrer und die 3 Passagiere mussten von der Feuerwehr befreit werden, sie blieben aber unverletzt. Bei der Fußball-WM gibt es die nächsten Überraschungen. Die Niederlande und Deutschland sind beide draußen, jeweils im Elfmeterschießen. Die Niederlande mussten sich gegen Marokko geschlagen geben und Deutschland hatte zuvor gegen Außenseiter Paraguay verloren. Die deutsche Nationalmannschaft muss schon die Koffer packen, Thomas Bremser.
7: Wieder fliegt Deutschland frühzeitig aus dem Turnier und das völlig verdient. Nach einer Horrorhalbzeit und dem 0:1 wird das deutsche Team in der zweiten Hälfte zwar besser und erzielt früh den Ausgleich durch Havertz, doch insgesamt kommt zu wenig. Das 2:1 durch Tah nimmt der Schiedsrichter zurück, höchst umstritten. Und auch im Elfmeterschießen versagen die Nerven. 3 Fehlschüsse, wir fahren verdient nach Hause, sagt Kapitän Joshua Kimmich.
5: Neben Paraguay und Marokko hat auch Brasilien den Sprung ins Achtelfinale geschafft mit einem knappen 2:1 Sieg gegen Japan. Und am Vormittag wird sonnig, später bewölkt, gleich mehr zum Wetter.
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4: Wir haben gerade gesagt, wir schwanken so ein bisschen zwischen nicht wissen, ob wir jetzt schon zu warm haben oder irgendwie frisch. Es ist ein turbulenter Dienstag heute, Vivian Tochtler.
11: Zwischen Sonne und harmlosen grauen Wolken jetzt noch. Spazieren oder zur Arbeit radeln, das passt jetzt bei diesen Temperaturen. 18 Grad messen wir in Fahren, 21 bei der Leimburg, 16 in St. Martin in Passau und 14 Grad in St. Valentin auf der Heide. Ab der Mittagszeit zieht's wieder zu. Einige Gewitter inklusive. Hitzig wird zum Ätschtal bei bis zu 35 Grad. Im Wipptal wären es um die 29 Grad. Morgen startet der Juli mit einer Kaltfront. Den ganzen Tag über ist mit Regen zu rechnen und die Gewitter gewinnen an Kraft, fallen also wieder stärker aus. Durch den Nordwind frischt es zudem auf. Die Höchstwerte erreichen maximal 24 bis 31 Grad.
4: Vielleicht liegt es am Kaffee, dass wir zwei zu heiß haben, oder? Ja, der war heiß heute.
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11: Planen Sie auch heute mehr Zeit ein in Meran, vor allem auf der Stadtzufahrt vom Bassayertal kommend. Ab der Gilfklamm staut es bis zur Thermenunterführung. Es geht immer noch nicht über die Schennerstraße. Hier ist nach dem Übertreten vom Weißblatter Bach gesperrt, zwischen dem Schießstand bei Sinich und dem Schloss Rametz. Und die Haflinger Straße ist noch gesperrt, ab Meran 2000 bis Hafling. Deshalb viel los auf der Ausweichroute zwischen Föhran und Mölden. Weiter in den Berufsverkehr nach Bozen. Überlastet bei Bozen Süd sind die Einsteinstraße und die Torricelli-Straße. Grünes Licht gibt's von der Brenner Autobahn. Eine sichere Fahrt.
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4: Jeden Tag Gewitter bisher in dieser Woche mit größeren und kleineren Schäden. Zumindest die Hausgemachten lassen sich dabei aber vermeiden, indem wir unser Haus unwettersicher machen. Das tun wir gleich nach Shepherd und Ed Sheeran. Guten Morgen.

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1: Am Dienstag, 7:01 haben wir's, einen schönen guten Morgen. Erst tagelange Hitze und dann knallt's. Heftige Gewitter, Starkregen, Hagel. Ja, war in dieser Woche schon alles mit dabei. Größere und kleinere Schäden inklusive. Wobei die daheim ließen sich schon vermeiden mit der richtigen Vorbereitung. Williges Gallmetzer von der Agentur für Bevölkerungsschutz.
2: Also man sollte sich effektiv jeden Tag bewusst sein, wenn man aus der Wohnung geht. Was mache ich mit den Fenstern? Was mache ich mit den Rollläden? Was ist mit der Markise und mit den Gartenmöbeln? Was kann effektiv am Nachmittag oder untertags, während ich Arbeit und nicht zu Hause bin, passieren bezüglich Gewitter, Hagel, Sturm, Wind.
1: Ja, logisch, starke Windböen können ganze Markisen oder Sonnensegel abreißen, Gartenmöbel und Sonnenschirme herumwirbeln oder Trampoline durch die Luft segeln lassen.
2: Die fliegen durch die Luft natürlich, wenn sie nicht angebunden sein. Deswegen entweder man befestigt sie am Boden oder man gibt sie irgendwo in die Garage, stellt sie unter. Dasselbe gilt auch für Zelte, für Gartenmöbel und lose Dinge, die eben umherstehen.
1: Ja, was wir auch manchmal unterschätzen, die Bäume um unser Daheim rundherum, wie beispielsweise morsche Äste und so weiter und so fort. Ja, der Winter ist eine Sache, kommt noch der Starkregen dazu.
2: Wenn Sie irgendwo zu Hause Fenster, Kellerschächte und so weiter in Abflusslinien vom Wasser haben, sollten Sie bauliche Maßnahmen treffen, um das Wasser wegzuleiten und nicht irgendwo in die Eingangstür, in die Garagenöffnung, in das Kellerfenster das Wasser schon direkt einleiten. So kann man auch an Gebäuden schon vorsorglich Schäden vermeiden.
1: Ja, Blick aufs Wetter, Südtirol 1 Gewitterprognose. Für heute gibt's auch gleich wieder nach Ray Garvey,

0: Ray Garvey hier auf Südtirol 1 dazu. Ja, hin und wieder auch ein bisschen Morgensonne. Es schaut noch recht ruhig und freundlich aus. Bis noch, wie wir jetzt auch klar.
1: Hitzig und gewittrig wird es untertags bei 35 Grad im Unterland, im Wipptal um die 29 Grad. Bis morgen hält es an. Mit einer Kaltfront ziehen Regen und Gewitter durch. Aber der Nordföhn sorgt für frischere Luft. Ab Donnerstag wird das Wetter dann wieder sonnig.
0: Gleich ist wieder 90s Time hier auf Südtirol 1 mit dem Flashback-Song, unserem Sommermusik. Special, ja, gibt's auch gleich wieder für Sie. Vorher aber noch. The Script mit Superheroes hier bei mir in Guten Morgen Südtirol. Ich bin Magdalena Dummel, 10 nach 8.
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0: 8.18 Uhr, schönen guten Morgen. Ja, diese Woche ist wohl eine unserer musikalisch allerliebsten.
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0: Es heißt nämlich für uns alle Back to the 90s.
2: Man kennt die Lieder, beim Ausgehen lassen sie oft nur Lieder verregieren, wo jeder eigentlich mitsingen kann. Also ich finde, sie bringen eine gute Stimmung rein.
3: Mir gefallen heute die Spice Girls Alben noch gut.
0: So volles Dancen.
4: Blonde, junge Buben mit einem komischen Haarschnitt. Und so getan, als ob sie tanzen können.
5: Auf gewisse Veranstaltungen hört man die Alben wieder und die kommen Alben gut an. Vielleicht hat es auch mit einem Alkoholpegel zu tun.
0: Ich glaube nicht. Geht auch mit dem ersten Kaffee-Intus. Jetzt ist es Zeit für This is the Rhythm of the Night. Oh yeah!

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4: Guten Morgen, ich bin Florian Scheringer. Schon länger fordert der Bozener Pfarrgemeinderat Lösungen für den Pfarrplatz. Da gibt es ja immer wieder Probleme mit Drogenhandel, Lärm und Schmutz. Jetzt wird die Kritik lauter, weil es nach wie vor keinen Sicherheitsdienst gibt. Die Aufräumarbeiten nach der großen Mure in Meran gehen weiter. Es wird weiter Schlamm weggebracht. Und die schwer beschädigte Haflinger Straße soll so schnell wie möglich repariert werden, sagt der Straßendienst. Auch in Nordtirol gibt es Unwetterschäden. Da hat am Abend eine Mure einen Linienbus erfasst im Bezirk Landeck. Fahrer und Passagiere mussten befreit werden, waren aber nicht verletzt. In Katar könnte es heute Gespräche zwischen den USA und dem Iran geben nach der neuen Eskalation in der Straße von Hormuz. Beide Seiten machen aber unterschiedliche Angaben. Ob es wirklich zu dem Treffen kommt, ist also nicht ganz klar. Zwei Überraschungen gibt es bei der Fußball-WM. Deutschland und die Niederlande sind im 16. Finale ausgeschieden. Brasilien ist dagegen weiter. Heute Abend stehen die nächsten drei Spiele an, darunter auch die Partie Frankreich gegen Schweden.
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3: Kurz nach 8:30. Ja, der Berufsverkehr ist noch nicht so ganz rum. Es geht für uns nach Meran. Vivian Tochler.
5: Ab der Dorftiroler Kreuzung verlieren Sie mindestens 10 Minuten im Überlastungsstau Richtung Meran. Auch in der Cavourstraße und der Romstraße geht's langsam in der Kolonne weiter. Heute Vormittag findet die Lagebesprechung zur gesperrten Schennerstraße und Haflingerstraße statt. Dann gibt's Updates, wie lange die Arbeiten nach der Mure noch andauern. Auf der Brenner Autobahn kommen Sie gut weiter.
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5: Ein paar Wolken tiefgrau über Naturns zum Beispiel. Auch im Bustertal machen die Wolken schon dicht. Meist bleibt es jetzt am Vormittag noch trocken. Und mittlerweile fast schon üblich sind die Gewitter am Nachmittag. Davon werden wir auch morgen nicht verschont. Mit einer Kaltfront tauchen schon früh Wolken auf. Und im Laufe des Tages ziehen teils kräftige Gewitter durch. Damit hat die Hitzewelle ihren Endpunkt erreicht. Die Temperaturen sinken auf 24 bis 31 Grad. Heute reichen die Höchstwerte noch zwischen 29 und 35 Grad. Jetzt messen wir in Bozen 22 Grad, in Bruneck 16, in Sterzing 15, in Brixen 18 und in Meran 21 Grad.
3: Jeden Morgen gibt's einen strahlenden Shopping-Gewinner hier bei mir. Heute Tobias aus Brixen.
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3: 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Herzlichen Glückwunsch nochmal.
6: Ja, danke, danke.
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0: Einer der allerschönsten Coldplay-Songs, Sky Full of Stars. Und jetzt zähle ich wieder auf Sie.
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0: Sie entscheiden jetzt um 20 vor 9 wieder, welche Songs das ganze Land gleich nach 9 hören wird. Versüßen Sie uns allen den Morgen musikalisch, ob selbst von der Arbeit aus oder gerne auch, wenn Sie gerade im Urlaub sind. Dafür gibt's auch ein Geschenk, ein Südtirol 1 Fanpaket. Und aus diesen 5 Songs suchen Sie sich jetzt am besten 3 aus. Hit 1 ist neu, Ariana Grande. Bisschen mehr Pfeffer hat Justin Wellington.

0: oder? Sie wollen es doch gemütlicher. One Republic. Unsere Nummer 4. Und auf der 5, Kaio. Gemeinsam mit Selena Gomez. 0471 44 3000, jetzt.
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0: Das war uns musikalisch gut. Lassen wir es uns gleich wieder gehen an diesem Dienstagmorgen mit Felix Jehn und Alex Warren. Vorher noch unser Südrolines News Update um 10 vor 9.
1: Assistierter Suizid, jetzt soll ein eigenes Gesetz kommen. Mure trifft Linienbus in Nordtirol. Das Wetter, später wird es wechselhaft. Ich bin Florian Scheringer, guten Morgen.
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1: Gesundheitslandesrat Hubert Messner plant einen zweiten Anlauf für das Gesetz zum assistierten Suizid. Den ursprünglichen Entwurf hatte er ja am Freitag zurückgezogen, weil die SVP Bedenken hat. Eigentlich hätte der Entwurf Teil des Sammelgesetzes werden sollen, so kommt es jetzt aber nicht. Stattdessen will Messner ein eigenständiges Gesetz, das den assistierten Suizid in Südtirol regelt. Das Ziel des Gesetzes bleibe dasselbe, sagt Messner. Vor allem gehe es um Orientierung und Rechtssicherheit für das Gesundheitspersonal. Der Pfarrplatz hinter dem Dom in Bozen ist ja bekanntlich eine Problemzone. Drogenhandel, öffentliches Urinieren, Lärm stehen da auf der Tagesordnung. Schon länger wird über eine mögliche Lösung diskutiert, gekommen ist aber noch nichts. Jetzt macht der Bozener Pfarrgemeinderat Druck, es brauche eigene Sicherheitskräfte und nicht nur sporadische Polizeikontrollen. Wenn nicht bald etwas passiert, werde man den Platz mit einem Zaun absperren, heißt es vom Pfarrgemeinderat. Nicht nur bei uns in Südtirol gibt es Gewitterschäden. Auch in Nordtirol haben heftige Gewitter jetzt wieder zu Murenabgängen geführt. Im Bezirk Landeck hat eine große Mure am Abend einen Linienbus erfasst. Der Fahrer und die drei Passagiere mussten von der Feuerwehr befreit werden. Sie sind aber unverletzt geblieben. Heute könnten sich Vertreter der USA und dem Iran zu Krisengesprächen in Doha in Katar treffen. Hintergrund ist die jüngste militärische Eskalation in der Straße von Hormus. Zumindest die USA haben auf ein solches Treffen hingedeutet. Die Angaben aus dem Iran sind dagegen viel unklarer, Ursula Winkler.
3: Ob und wann Gespräche in Doha stattfinden, ist also nicht ganz klar. US-Medien berichten, bei den anstehenden Verhandlungen soll nochmal der Streit um die Straße von Hormuz im Mittelpunkt stehen. Denn offenbar lässt der entsprechende Abschnitt in dem Abkommen noch viel Spielraum für unterschiedliche Deutungen.
1: Asylbewerber in Großbritannien sollen künftig die Kosten für ihre Unterbringung und Versorgung zurückzahlen, bevor sie eine dauerhafte Aufenthaltsgenehmigung beantragen können. Dabei geht es um rund 10.000 Pfund, das sind umgerechnet 11.600 Euro. So soll die illegale Einwanderung eingedämmt werden. Der Vorschlag kommt von der regierenden Labour-Partei, die unter Druck steht durch die rechte Reform-Partei. Die fordert die Abschiebung von bis zu 600.000 Asylbewerbern. Und am Nachmittag gibt es wieder ein paar Regenschauer, gleich mehr zum Wetter.
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0: Dass wir es nicht so ganz checken, dass schon Ende Juni ist. Ich meine, kein Wunder, oder? Bei dieser Hochsommerhitze bisher, wie wir ein Dorfler.
8: Damit ist jetzt aber mal Schluss mit den Gewittern dieser Tage. Kühlt es weiter ab, morgen der Höhepunkt mit einer Kaltfront. Gewitter und starker Wind schrauben die Temperaturen zurück bei 24 bis 31 Grad. Der heutige Dienstag schaut jetzt schon eher trüb rein. Die Wolken nehmen zu und Gewitter treffen uns auch heute. Die Höchstwerte teils noch hitzig bei 29 bis 35 Grad. In Völs am Schlern sind es jetzt 18 Grad, in Wiesen 16, in Kien 17 und in Dorftirol 21 Grad.
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8: Unterwegs vom Basayertal Richtung Meran, da staut's ab dem Quellenhof bis in die Cavour-Straße in Meran, auch rund um die Thermenunterführung. Noch intakt sind die zwei Straßensperren auf der Schenner Straße und der Haflinger Straße. Von der Brenner Autobahn werden uns keine Probleme gemeldet. Eine gute Fahrt.
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0: Ja, das hat mit dem grünen Daumen nichts mehr zu tun. Urlaubszeit, eine harte Zeit für alles, was grünt und blüht bei uns daheim. Wir sind weg, die Pflanzen haben trotzdem Durst. Wir kümmern uns in gut 20 Minuten drum. Einen

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1: Gemeinsam mit der Südtirol 1 Family in den Dienstag starten. Gibt es was Schöneres? Nein, wir haben es 9 Uhr genau. Ja, und noch schöner, wenn Sie uns Südtirols besten Musikmix mit Ihren Lieblingssongs aufmischen. Südtirol 1 Arbeitskönig Manfred Stampfl aus Meranzen ist heute dran. Guten Morgen.
2: Morgen, Magdalena.
1: Du bist gerade unterwegs, Einkaufsmission in Brixen, gell?
2: Richtig, was Sachen erledigen und danach geht es zur Arbeit.
1: Du bist beim Weißen Kreuz?
2: Richtig, in Brixen.
1: Super, danke für euren Dienst an dieser Stelle.
2: Danke, danke.
1: Geil. Und natürlich deine drei Hits nonstop können sich auch hören lassen. Du hast ja ausgesucht Bon Jovi, Justin Wellington und was machen wir denn als dritten?
2: Hättest du aussuchen.
1: Wie wär's denn mit dem neuen?
2: Perfekt.
1: Ariana Grande.
2: Mach.
1: Sei ja gut, dann diese drei Hits nonstop für dich. Möchtest du noch jemanden grüßen?
2: Ich grüße alle, was kennen. Ich habe meine Arbeitskollegen von Brixen und alle, was zuhören, einen schönen Tag. 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Yeah.

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1: 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Hate that I made you love me.
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1: Im Sommer, 8:50, einen schönen guten Morgen. Urlaubszeit ist vielleicht nicht die liebste Zeit unserer Pflanzen daheim. Wir fliegen aus und sie haben trotzdem Durst daheim. Jetzt, wenn wir niemanden haben, der uns gießt, auch mit dem richtigen Standort, lässt sich da schon mal diese Urlaubszeit so gut wie möglich irgendwie überbrücken. Elmar Oberrauch von der Gärtnerei Meboflor.
2: Zimmerpflanzen heben meistens eine Woche durch. Wenn man gerade 10 oder 14 Tage ist, dann muss man sie in einen kälten Raum stellen, vielleicht, wo Licht ist, aber auch Nordseite meistens. Den Tag davor ordentlich einwassern, vielleicht in jeder Töpfel ein bisschen Wasser rein oder auch in den Untersatz ein bisschen Wasser rein, nicht so viel, dass sie nicht staunen sollen. Aber wenn sie noch richtig nass sind, hat man das Problem nicht.
1: Unsere Balkonpflanzen brauchen bei dieser Hitze deutlich mehr Wasser. Wenn es nur einzelne sind, gibt es da kleine Helfer, kennen Sie wahrscheinlich auch, die das Wassern für uns übernehmen.
2: Ein paar so Tonkegel, die kann man einstecken, tut daneben einen großen Kiebel Wasser her und dann saugt sich die Tonkegel einmal das Wasser runter, um die Erde feucht zu halten. Hell funktioniert relativ gut, ist nicht das erste Wohl. Und wenn man nicht so viel Pflanzen hat, funktioniert es nicht mehr, weil dann braucht man so einen großen Kiebel, dass es einfach nicht geht.
1: Ja, Trick 17, einfach eine selbstgemachte Tropfberegnung basteln aus einer Plastikflasche, ist halt so eine 50-50 Chance, dass es was bringt.
2: Zwei Löcher machen in einer Plastikflasche, einmal oben, einmal unten und dann reinstecken in der Erde. Funktioniert meistens nicht gut. Und entweder ist das Loch zu klein, dass nichts rauskommt oder zu wenig. Oder meistens ist es zu groß, man rennt alles in kurzer Zeit aus. Wenn man einen Wasserhahn auf dem Balkon hat, kann man ein kleines Computer dazu tun, einen Tropfschlauch, was man für jeden Urlaub gewappnet.
1: Ja, oder die beste Lösung sowieso, wenn uns jemand anderes die Pflanzen gießt. Also für meine daheim die beste Zeit im Jahr. Die sind eher froh, wenn ich mal weg bin. Ja, nichts mit grünem Daumen und so. Guten Morgen.
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3: Feinen Dienstag. Ich bin Vivian Dorgler aus der Südtirol 1 Service Redaktion. Es ist 9:30. Unterwegs nach Meran ist mit Wartezeiten zu rechnen, von Dorftirol und Bassaiertal kommend. Es staut aktuell 2 Kilometer bis nach Meran. Und auch in der Romstraße bis zur Thermenunterführung stehen sie. Nachdem die Schennerstraße zwischen dem Schießstand und Schloss Rametz noch gesperrt ist, müssen die Autos übers Zentrum ausweichen. Weiterhin ist auch die Haflinger Straße gesperrt, ab Meran 2000 bis Hafling. Auf der Brennerautobahn kommt es zu Kolonnenverkehr wegen Überlastung in Fahrtrichtung Norden, zwischen Bozen Nord und Klausen.
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3: Viele Sonnenstunden zählen wir heute nicht. Die Wolken sind bereit für diesen nächsten Gewittertag. Und über Bozen, da regnet es auch schon. Bis morgen lassen die Wolken nicht aus. Da werden teilweise wieder heftige Gewitter mit starkem Wind erwartet. Die Temperaturen sinken auf maximal 24 bis 31 Grad. Ab Donnerstag wird es wieder sonnig und bis zum Wochenende steigen die Temperaturen ein bisschen. Heute wird es nochmal hochsommerlich im Ätschtal bei 35 Grad. Im Wipptal erwarten wir bis zu 29 Grad. Da meldet Flersch jetzt 15 Grad, Jenesien 18, Welsberg auch 15 und Schwanders 20 Grad.

0: an. We Are Young, mein Rausschmeißer-Song für heute. Ich sag tschüss, bis morgen.
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0: Dieses Bling im Auto, Reifendruck prüfen, passiert nicht selten jetzt im Sommer. Wir haben uns drum gekümmert.
3: Wir drehen uns relativ kühl und der Tag hat es ziemlich warm. Und mit den verschiedenen Temperaturen steigt der Reifendruck. Bevor es startet, kontrolliert die Luft, schaut, dass die Reifen in Ordnung sind.
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8: Sofort informiert, wenn es gefährlich wird. Ich bin Vivian Dorgler aus der Südtirol 1 Service Redaktion. Achtung, defektes Auto auf der Mebo in Fahrtrichtung Bozen bei der Ausfahrt Sienich. Es geht dran vorbei, aber es ist halt gefährlich, da Autos abbremsen. Fahren Sie hier vorsichtig. Achtung, defektes Auto auf der Mebo in Fahrtrichtung Bozen bei der Ausfahrt Sienich. Sichere Fahrt.
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0: Linkin Park auf Südtirol 1, einen schönen Vormittag. Ich bin Anna Schwienbacher, es ist 10 vor 10.
1: Assistierter Suizid, jetzt soll ein eigenes Gesetz kommen. Meloni könnte sich rechten Staatspräsidenten vorstellen. Das Wetter zunehmend unbeständig. Ich bin Florian Scheringer, schönen Vormittag.
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1: Gesundheitslandesrat Hubert Messner plant einen zweiten Anlauf für das Gesetz zum assistierten Suizid. Den ursprünglichen Entwurf hatte er ja am Freitag zurückgezogen, weil die SVP Bedenken hat. Eigentlich hätte der Entwurf Teil des Sammelgesetzes werden sollen, so kommt es jetzt aber nicht. Stattdessen will Messner ein eigenständiges Gesetz, das den assistierten Suizid in Südtirol regelt. Das Ziel des Gesetzes bleibe dasselbe, sagt Messner. Vor allem gehe es um Orientierung und Rechtssicherheit für das Gesundheitspersonal. Fast 80% der öffentlichen Aufträge in Südtirol gehen an einheimische Unternehmen. Diese Zahlen zeigen, dass öffentliche Investitionen ein wichtiger Motor für die lokale Wirtschaft seien, sagt der Handwerkerverband LVH. Mit Abstand die meisten Vergabeverfahren kommen von den Gemeinden. Der LVH fordert, dass bürokratische Hürden abgebaut werden, um weiterhin viele Aufträge in Südtirol zu halten. Kommt der nächste italienische Staatspräsident aus dem rechten Lager? Ministerpräsidentin Meloni hat das jetzt angedeutet. Sollte das Mitte-Rechts-Bündnis auch die nächste Parlamentswahl gewinnen, dann könnte es auch einen rechten Staatspräsidenten geben, sagt Meloni. Sie sieht darin eine Möglichkeit, ein weiteres Tabu zu überwinden. Bisher hat es in Italien noch nie einen Staatspräsidenten aus dem rechten Lager gegeben. Oppositionspolitiker kritisieren Melonis Aussage. Asylbewerber in Großbritannien sollen künftig für die Kosten für ihre Unterbringung und Versorgung zurückzahlen, bevor sie eine dauerhafte Aufenthaltsgenehmigung beantragen können. Dabei geht es um rund 10.000 Pfund, das sind umgerechnet 11.600 Euro. So soll die illegale Einwanderung eingedämmt werden. Der Vorschlag kommt von der regierenden Labour-Partei, die unter Druck steht durch die rechte Reform-Partei. Die fordert die Abschiebung von bis zu 600.000 Asylbewerbern. In Paraguay ist die Freude über den Sieg gegen Deutschland bei der Fußball-WM nicht zu bremsen. Auf den Straßen der Hauptstadt haben Zehntausende stundenlang gefeiert. Jetzt hat der Präsident von Paraguay sogar einen nationalen Feiertag für heute ausgerufen. Paraguay hatte Deutschland in der Nacht im Sechzehntelfinale der Fußball-WM im Elfmeterschießen geschlagen. Und vereinzelt regnet es schon leicht. Wie es mit dem Wetter weitergeht, das hören Sie gleich.
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0: Da breiten sie sich schon aus, die ersten Regenschauer. Vivian Dochtler.
5: Über der Bozner Gegend, Richtung Völz am Schlern, im Überätsch und es zieht herein über den Deutschnonsberg. Regen und Gewitter ziehen bis morgen weiter übers Land. Da wird es dann stellenweise sogar stürmisch mit Nordwind. Die Temperaturen gehen zurück bei 24 bis 31 Grad. Heute erwarten wir noch zwischen 29 und 35 Grad. Jetzt meldet Lars 21 Grad, Pfunders 18, Ätnau 19 und Kohlmann 20 Grad.
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5: Ein defektes Auto wurde uns gemeldet auf der Mebo in Fahrtrichtung Bozen bei der Ausfahrt Sienich. Es geht gut dran vorbei, laut Südtirol 1 Hörern. Fahren Sie trotzdem noch vorsichtig. Überlastet ist die Passaerer Staatsstraße in Fahrtrichtung Meran. Kurz nach der Einfahrt ins Fineletal stehen sie hier. Und in Meran staut's in der Cavourstraße und auf den Straßen rund um den Thermenpark. Alle Autos werden hier umgeleitet, da die Arbeiten noch laufen auf der gesperrten Schennerstraße zwischen dem Schießstand und Schloss Rametz. Und weiterhin gesperrt ist die Haflinger Straße zwischen Labers und Hafling. Auf der Brenner Autobahn kommen sie gut weiter. Sichere Fahrt.
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0: Mama mia, wie schnell die Zeit vergeht. Heute schon der 30. Juni, morgen schon Juli, also der Sommer, der geht so schnell vorbei und die To-Do-Liste, die ist noch so, so lange.
6: Die habe ich immer viel vor. Ich fahre auf dem Meer, ich fahre mit meinen Kollegen weg und außerdem fahre ich dann viele Ausflüge mit meinen Kollegen nach Deutschland, Österreich.
7: Ja, meine Pläne im Sommer sein, je weniger, je besser raus zu gehen, mehr im Haus zu bleiben. 2 Wochen hat es mehr.
8: Fußnägel und Streich und Eis machen. Mit Himper Erdbeer.
9: Also ich werde auf jeden Fall in Urlaub fahren. Sehr freue mich schon voll. Und sonst halt auch mit meinen Freunden oft ausmachen. Und ja.
0: Ja, dann nichts mehr los. To-Do-Liste abhaken mit Südtirols besten Musikmix. Jetzt 3 am Stück. Clean Bandits, Elton John und zum Starten Shabusi mit Miles Smith. Feinen Dienstag und schöne Ferien.

0: Hit und gleich Nico Santos. Cool, dass Sie da sind.
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0: Sie haben Lust, eine kleine Runde zu machen, den Kopf frei zu kriegen, die freie Zeit ein bisschen zu genießen. Ja, dann gerne mitkommen. Wir kehren heute ein bei Daniel Ellemund vom Gipfelrestaurant Chima. Hallo Daniel, grüß dich. Schönen Dienstag. Das ganze Team ist startklar. Ja, und die gute Laune, die ist auch schon da.
2: Ja, schönen Vormittag da vom Kronplatz. Wir sind alle gut drauf, weil solange wir arbeiten dürfen, sind wir alle glücklich und zufrieden.
0: Ja, super Einstellung, da kommen wir gerne vorbei. Eine kurze, gemütliche Wanderung, dein Tipp für uns heute?
2: Also, wir empfehlen dir einen kleinen Panoramaweg. Das heißt, man fährt mit der Sordbahn auch und dann kann man also einen Rundweg rund um den Berg gehen.
0: Ja, und das Wetter dazu passt jetzt eigentlich auch noch.
2: Heute ist bewölkt da herum, aber ein Liftel zieht. Wir haben ca. 10 Grad. Also heute ist einmal richtig fein wieder, etwa in den letzten Tagen.
0: Ja, richtig fein, mal nicht diese krasse Hitze. Also fehlt eigentlich nur noch die Belohnung zum Schluss.
2: Also besonders empfehlen da den Kaiserschmarrn Chima. Der wird in der Pfanne gemacht, die zwei Personen. Und das ist eins von unseren Highlights.
0: Perfekt, nehmen wir gerne. Danke dir, Daniel, für den Ratschau. Und noch eine schöne, erfolgreiche Woche.
2: Ja, danke schön und vielleicht zeichnen wir uns ja.
0: Ja, einen schönen Dienstag, Südtirol. Neck gleich hier bei uns. Und jetzt Nico Santos, Number One für den Vormittag.

0: Ganz richtig. Knäck für den Dienstagvormittag auf Südtirol 1. Und der nächste auf unserer Musikerliste, Michael Patrick Kelly. Ja, den Typ, den kennen wir ja schon ewig von der Kelly Family. Können Sie sich aber noch erinnern? Er hatte mal lange rote Haare bis zum Po runter. Ja, und dann von einem auf dem anderen Tag weg mit den Zotteln. Ja, irgendwie stelle ich mir das ja total lässig vor. Aber irgendwie passt das jetzt einfach nicht mehr so gut. Diese langen Haare zu ihm, zu seiner Musik. Ja, auf jeden Fall der kurzhaarige, braune Michael Patrick Kelly. Gleich hier bei uns mit Run Free. Noch kurz dranbleiben. Gute Arbeit.
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1: Jetzt geschrieben, Tokyo Hotel, alle Farben, Kevin Jones, zum Beispiel nur. Ja, und sie hat auch eigene. Erst dieses Jahr richtig durchgestartet ist der Song von ihr, Breathe. 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Ja, jetzt vielleicht erkennen Sie die Stimme. Richtig schöne, starke Popstimme. Ja, ungefähr so wie Miley Cyrus, Taylor Swift, Olivia Rodrigo, also da kann sie schon locker mithalten. Und auch mit ihrer neuen Single, Vertigo.

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1: Hallo Südtirol, es ist 10:30.
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1: Ja, bitte weiterhin Vorsicht auf der Brenner-Autobahn Richtung Süden. Vivian Dochtler.
3: Ein LKW-Reifen liegt zwischen Bozen Nord und Bozen Süd auf der linken Spur gleich nach dem Tunnel. Die Einsatzkräfte sind unterwegs. Dann schauen wir wieder nach Meran. Bei der Stadtzufahrt vom Wasseiertal kommen Staus wegen Überlastung. Schon höherer Kreuzung Fineletal stehen sie. Auch rund um die Thermenunterführung und in der Cavourstraße kommt es zu Wartezeiten. In Lana, da staut es an der Baustelle auf der Meraner Straße bis in die Max-Valier-Straße zurück.
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3: Auch bei den Ultern breitet sich der Regen aus. Die heutigen Gewitter ziehen vom Süden her. Stärker werden sie voraussichtlich im Schlerrengebiet Eisacktal und Bustertal ausfallen. Morgen liegt das ganze Land unter Wolken und die Gewitter breiten sich weiter aus. Ungemütlich wird es mit teilweise starkem Nordwind. Die Höchstwerte im Wipptal dazu um die 24 Grad, im Unterland bis zu 31 Grad. Aktuell meldet St. Walburg bei Regen 20 Grad, Ridnau 19, Wolkenstein 17 und Rheinitaufers 15 Grad.
1: Schön, dass Sie da sind. Teddy Swims, Mr. Know-It-All. Machen wir jetzt gemütlich eine Kaffeepause mit Südtirols besten Musikmix.

0: geben wir Gas bei der Arbeit, zu Hause, beim Aufräumen, beim Waschen, beim Stucken. Mit Südtirols Bestmusikmix und mit mir, Anna Schmiedbacher auf Südtirol 1. Grüß dich. Sie sind unterwegs Richtung Mare. Meeresfrüchte, Spaghetti, Gelato den ganzen Tag. Sonne ohne Ende. Ja, endlich. Der Urlaub ruft.
1: Certo, fliegen wir mal mit dem Flieger nach Barcelona, dann noch von Mano mal 2-3 Wochen ans Meer und noch gehen wir ins Sommercamp.
0: Ja, mega. Also die gute Laune, die ist voll und ganz da. Ganz viel Spaß. Und für alle, die fleißig buckeln, durchhalten, Arschbacken zusammendrücken, Shawn Mendes bringt einen leichten Sommerwind mit. Auf die Baustelle, ins Büro, in die Küche, wo sie möchten. Durchhalten, nur ganz kurz dranbleiben.
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0: Olivia Dean und gleich Michael Schulte. Schön, dass Sie da sind. Es ist 10 vor 11, die Nachrichten.
1: Neuer Anlauf für Gesetz zu assistiertem Suizid im Herbst. Nach Sieg gegen Deutschland, Paraguay ruft Feiertag aus. Das Wetter, Sonne, Wolken und ein paar Regentropfen. Ich bin Florian Scheringer, schönen Vormittag.
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1: Nach dem Rückzug des Gesetzes zum assistierten Suizid in Südtirol plant Gesundheitslandesrat Hubert Messner einen zweiten Anlauf. Der Entwurf soll jetzt nicht mehr Teil des Sammelgesetzes sein, sondern als eigenständiges Gesetz ausgearbeitet werden, sagt Messner.
3: Es ist kein neues Gesetz. Es ist nur die Umsetzung, was der Verfassungsgerichtshof schon als Recht in bestimmten Situationen beurteilt hat. Und wir gesetzgeberisch tätig werden, um auch die ganzen Mitarbeiter im Gesundheitswesen damit Rechtssicherheit geben, wenn Patienten das anfragen sollten.
1: Landesrat Messner geht davon aus, dass er den Gesetzentwurf im Herbst neu einbringen wird. Am Freitag hatte er den ursprünglichen Entwurf zurückgezogen, weil Teile der SVP ihre Bedenken geäußert hatten. Fast 80% der öffentlichen Aufträge in Südtirol gehen an einheimische Unternehmen. Diese Zahlen zeigen, dass öffentliche Investitionen ein wichtiger Motor für die lokale Wirtschaft seien, sagt der Handwerkerverband LVH. Mit Abstand die meisten Vergabeverfahren kommen von den Gemeinden. Der LVH fordert, dass bürokratische Hürden abgebaut werden, um weiterhin viele Aufträge in Südtirol zu halten. Kommt der nächste italienische Staatspräsident aus dem rechten Lager? Ministerpräsidentin Meloni hat das jetzt angedeutet. Sollte das Mitte-Rechts-Bündnis auch die nächste Parlamentswahl gewinnen, dann könnte es auch einen rechten Staatspräsidenten geben, sagt Meloni. Sie sieht darin eine Möglichkeit, ein weiteres Tabu zu überwinden. Bisher hat es in Italien noch nie einen Staatspräsidenten aus dem rechten Lager gegeben. Oppositionspolitiker kritisieren Melonis Aussage. Ein Sorgerechtsstreit war vermutlich das Motiv für die Bluttat von Stade in Norddeutschland. Ein 45-jähriger Mann hatte ja gestern 6 Mitarbeiter einer Jugendeinrichtung erschossen und weitere schwer verletzt. Er hatte in der Einrichtung einen Termin, bei dem es um das Sorgerecht für seine Tochter ging. Nach den tödlichen Schüssen wurde er verhaftet. Unter anderem wird jetzt ermittelt, wie er an die Waffe gekommen ist. In Paraguay ist die Freude über den Sieg gegen Deutschland bei der Fußball-WM nicht zu bremsen. Auf den Straßen der Hauptstadt haben Zehntausende stundenlang gefeiert. Jetzt hat der Präsident von Paraguay sogar einen nationalen Feiertag für heute ausgerufen. Paraguay hatte Deutschland in der Nacht im 16. Finale der Fußball-WM im Elfmeterschießen geschlagen. Und heute ist es recht wechselhaft. Die Einzelheiten zum Wetter gibt's gleich.
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0: Erster Regen war schon ziehen durch, aber ja, die Sonne, die hat auch noch ein bisschen Platz. Vivian Dochtler.
7: Im Arndal und Bussardal, ein paar Löcher in der Wolkendecke, auch in Bozen. Bis zum Nachmittag zieht's wieder zu und es wettert. Am ehesten ausgelassen wird wohl das Unterland. Dort wärmt's bis zu 35 Grad, im Wipptal bis zu 29 Grad. Morgen am Mittwoch zum Start in den Juli eine weitere Gewitterladung. Der Nordwind dreht auf und es ist mit Sturmböen zu rechnen. Die Temperaturen gehen zurück bei 24 bis 31 Grad. Auer meldet jetzt 25 Grad, Sulden 18, Mühlwald 19 und Neustift 22 Grad.
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7: Viel Geduld braucht's heute auf der Passaira Staatsstraße Richtung Meran. Auch von Dorftirol kommen stehen sie aktuell im Stau. Grund dafür ist das überlastete Zentrum. Mindestens eine halbe Stunde verlieren sie hier. In Meran stehen sie in der Cavour-Straße, der Piave-Straße und der Romstraße Richtung Sandplatz. Wie lange die Sperre der Schennerstraße noch dauert, konnte man uns noch nicht sagen. Die Aufräumarbeiten laufen. Auch auf der gesperrten Haflingerstraße. Noch immer muss ausgewichen werden über Föhrern und Mölten. Auch durch Lana wird uns Stau gemeldet wegen Überlastung und einer Baustelle. Von der Meranostraße bis zum Kreisverkehr ins Ultental und dann weiter rund um den Kreisverkehr beim Försterbräu. Und bitte Vorsicht, das ist eine Geisterfahrermeldung. Ein Geisterfahrer kommt Ihnen entgegen auf der Me-
8: Hier ist die Landesverkehrsmeldezentrale mit einer Geisterfahrermeldung. Auf der Schnellstraße Mebo kommt Ihnen zwischen Algund und Meran ein Fahrzeug entgegen. Fahren Sie in beide Richtungen äußerst vorsichtig und bleiben Sie auf der rechten Fahrspur. Wir melden uns, sobald keine Gefahr mehr besteht. Qui alla centrale vi abilitato un messaggio di guida contromano. Sulla superstrada Mebo tra Lagunda e Merano vi è un veicolo che sta viaggiando contromano. Guidate in entrambe le direzioni con la massima prudenza e tenetevi il più possibile sulla destra. Segue una comunicazione appena il pericolo non sussiste più.
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0: Michael Schulte aus Südtirol 1. Und bitte nochmal Achtung, eine Geisterfahrerwarnung für die Mebo. Vivian Tochtler.
1: Ein Geisterfahrer kommt Ihnen entgegen. Fahren Sie bitte in beiden Fahrtrichtungen sehr vorsichtig und überholen Sie nicht. Achtung, Geisterfahrer auf der Mebo. Überholen Sie nicht und fahren Sie besonders vorsichtig. Wir geben Bescheid, sobald der Geisterfahrer die Mebo verlassen hat.
0: Kommen Sie sicher an Ihr Ziel.

0: der Kopf.
1: Südol 1 hier und noch immer Achtung auf der Mebo. Ein Geisterfahrer kommt Ihnen entgegen. Fahren Sie bitte in beiden Fahrtrichtungen sehr, sehr vorsichtig und überholen Sie nicht. Achtung, Geisterfahrer auf der Mebo, überholen Sie nicht und fahren Sie besonders vorsichtig. Wir geben Bescheid, sobald der Geisterfahrer die Mebo verlassen hat.
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1: Tiesto für diesen Mittwoch auf Südtirol 1 und Achtung auf der Mebo, ein Geisterfahrer kommt Ihnen entgegen. Fahren Sie bitte in beiden Fahrtrichtungen sehr, sehr vorsichtig und überholen Sie nicht. Achtung, Geisterfahrer auf der Mebo, überholen Sie nicht und fahren Sie besonders vorsichtig. Wir geben Bescheid, sobald der Geisterfahrer die Mebo wieder verlassen hat.
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1: Ein schöner Abschluss heute in Gesundes Südtirol mit Radiodoc Christian Duile. Ja, den ganzen Juni lang haben wir uns mit unseren Füßen beschäftigt. Wie sie aufgebaut sind, was sie leisten, welche Probleme auftreten können. Ja, und heute, was unseren Füßen mal so richtig gut tut. Und das Einfachste ist das Beste. Schuhe aus und so oft es geht, barfuß gehen. Wir stärken dabei Fußmuskulatur, regen die Durchblutung an und tun auch noch etwas fürs Gleichgewicht.
3: Und natürlich sollte man versuchen, auf unterschiedlichen Untergrund zu laufen. Gras, Sand, feiner Kies, das alles sind Stimulationen für die Nerven auf unserer Fußsohle und tragen dazu bei, dass es unseren Füßen besser geht.
1: Und an heißen Sommertagen ein kurzes Raschterle, eine verdiente Abkühlung.
3: Ein kühles Fußbad oder ein Wechselbad, die Beine hochlegen, das ist natürlich vor allem bei schweren und warmen Füßen, aber auch bei geschwollenen Füßen eine Hilfe. Das kann man zwischendurch überall machen. Also da braucht man jetzt nicht weiß Gott was für Geräte oder was Gott was für Eigenschaften.
1: Und regelmäßig eigene Fußgymnastik machen, das bringt auch ganz viel.
3: Natürlich können Sie da auch zu Physiotherapeuten gehen und Physiotherapie machen. Immer empfehlenswert, aber Sie können auch viel zu Hause machen. Und das Einfachste zum Beispiel, dass man immer wieder ein bisschen üben sollte, auch damit man beweglich bleibt bis ins hohe Alter, wie das Greifen von Stiften oder Kugeln mit den Zehen, das ist schon einmal eine ganz tolle Übung. Der Igelball, ja, der bietet sich an, einfach drüber rollen, das tut Ihnen gut. Und vor allem hält es Ihre Fußgelenke beweglich und damit beugen Sie Arthrose und Krämpfen vor.
1: Die passenden, bequemen Schuhe, Fußpflege, Massagen, ja auch ganz wichtig für unsere Füße, alles, was unseren Füßen gut tut. Gleich wieder mit Dr. Duile vom Team St. Josef Gesundheitszentrum. Nach zwei Hits und gerade reingekommen, Geisterfahrer, Entwarnung auf der Mebo. Der Geisterfahrer hat die Mebo verlassen. Geisterfahrer, Entwarnung für die Mebo. Der Geisterfahrer hat die Mebo verlassen. Sichere Fahrt.

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0: Auffrischende Fußbäder, die Beine mal hochlegen, Fußgymnastik. Ja, heute geht es in Gesundes Südtirol um vieles, was unseren Füßen so richtig gut tut. Und am allerliebsten sehen Sie uns ja so oft, wie es geht, barfuß, gell, Herr Dr. Thuile?
2: Wer natürlich nicht barfuß herumgehen kann, ist beruflich vor allem nicht immer möglich, soll sich möglichst atmungsaktive Schuhe suchen, weil dadurch einfach ein gutes Fußklima entsteht und weil man weniger schwitzt. Achten Sie auch auf gesunde Materialien bei den Schuhen, denn die Kunststoffschuhe sind meist so, dass sie für unsere Füße ungünstig sind, weil sie eben dazu führen, dass wir mehr schwitzen und dadurch natürlich auch anfälliger werden, zum Beispiel für den gefürchteten Fußpilz.
0: Regelmäßig sanfte Fußpflege, auch keine schlechte Idee.
2: Also da verstehe ich darunter, dass man eben überschüssige Hornhaut vorsichtig entfernt, die Füße eincremt zum Beispiel, auch die Pflege ihrer Zehennägel. Und da ist es ganz, ganz wichtig, dass Sie darauf achten, dass Sie sie ja nicht zu kurz schneiden, denn sie können einwachsen und das kann dann sehr, sehr schmerzhaft sein, zu Entzündungen führen. Dann brauchen Sie häufig Behandlung, um das wieder in den Griff zu bekommen. Und ich denke, so ein schönes Geschenk hin und wieder wäre auch mal eine professionelle Pediküre, wo Ihr Fuß sozusagen von oben bis unten gesund gepflegt wird.
0: Und auch noch empfehlenswert, eine Massage ab und zu mal.
2: Ich sage ganz bewusst dazu, es zählt hier nicht nur die Fußreflexzonenmassage dazu, sondern jede Form im Grunde der Massage oder der Berührung der Füße tut uns gut.
0: Ja, kann gerne auch der Schatz am Abend auf dem Sofa machen. Vieles zu unserem Juni-Thema Wunderwerkfüße hören Sie im neuen Gesundes Südtirol-Podcast. Infos und Tipps finden Sie auf unserer wöchentlichen Gesundheitsseite in der Sonntagszeitung Z und wie immer auch online bei uns. Nächsten Dienstag, neues Monat schon, neues Thema, leicht durch den Sommer. Wieder ab kurz vor 11.
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einfach gigantisch und auch ein bisschen verrückt eben. Aber kein Wunder bei dieser Stimme, bei diesem Auftreten. Alle Swiftie-Fans, jetzt bitte nicht eskalieren.

0: Schön, dass Sie da sind. Südtirol 1, jetzt der Blick auf unsere Straßen.
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0: Und wir schauen wieder nach Meran. Vivien Tochtler.
2: Vom Passaiertal kommen Staus 3 Kilometer zurück. Rechnen Sie mit mindestens 1,5 Stunde länger bis ins Meraner Zentrum. Auch hier Staus rund um die Thermenunterführung wegen Überlastung in der Romstraße stadteinwärts, in der Biabestraße, Betrachkerstraße und in der Cavourstraße. Von den restlichen Staatsstraßen und der Brenner Autobahn werden uns keine Störungen gemeldet.
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2: Von einem Gewittertag in den nächsten. Mit der Morgenkaltfront haben diese dann ein Ende. Es wird nochmal nass und bald stürmisch mit Nordwind. Die Höchstwerte sinken zwischen 23 und 31 Grad. Dann ab Donnerstag wird es wieder sonnig und die Höchstwerte steigen. Bis dahin erwartet uns heute noch ein verregneter und teils gewittriger Dienstag. Die Höchstwerte liegen zwischen 29 und 35 Grad. Jetzt meldet Gargazon 26 Grad, Flers 23, Sulden 19 und St. Peter-Vilnius 20 Grad.
0: Ja, ganz entspannt noch die letzten Bretter befestigen, dann ab in die Mittagspause. Lady Gaga und Bruno Mars.

0: reinspaziert. Two Colors und ich bin Anna Schwimmbacher aus Südtirol 1. Das Unwetter, die Mure vom Sonntag, hat in Freiberg in der Gemeinde Meran große Schäden angerichtet. Häuser und Straßen wurden von Schlamm, Wasser und Geröll überflutet. Ja, und die Aufräumarbeiten, die dauern noch ziemlich an. Auch Hafling ist betroffen. Dort ist die Straße vor dem Tunnel weggebrochen. Sabrina Fleischmann von den Nachrichten.
1: Derzeit ist Hafling von Meran aus nicht erreichbar. Es gibt so eine zweite Zufahrt über Terlan und Mölten, aber das ist ein längerer Umweg. Auch die Linienbusse können derzeit nicht von Meran nach Falzeben fahren, um Gäste ins Wandergebiet Meran 2000 zu bringen. Im Südtirol-Journal Mittagsmagazin fragen wir nach, wie lange die Sperre noch dauern wird und wie sich die Gemeinde darauf einstellt.
0: Um 10 vor 12. Und gleich, wenn Sie nur kurz dran bleiben. One Republic, need your love. Mega, dass Sie da sind.
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4: Grüß Gott, ich bin Sabrina Fleischmann. Nur über Umwege nach Hafling, was die Straßensperre nach der Mure für das Dorf bedeutet. Wohnoffensive, was Südtirol von Graz lernen könnte. Wassermassen, Schlamm, Geröll und Steine. Meran und Hafling kämpfen weiter gegen die Unwetterfolgen vom Sonntag. Die Aufräumarbeiten in Meran werden noch einige Zeit dauern. Auch in Hafling braucht es Geduld. Die Straße wurde teilweise weggespült und Hafling ist von Meran aus derzeit nicht erreichbar. Der Landesstraßendienst hat schon mit den ersten Arbeiten begonnen, sagt Direktor Philipp Sicher.
5: Wir haben im Prinzip angefangen, die ganzen beschädigten Teile zu entfernen, beziehungsweise sind wir derzeit dabei, zu sagen, wie der Untergrund effektiv ist und was nachher die definitive Maßnahme ist. Wir werden auf alle Fälle schauen, die Straße so schnell wie möglich, zumindest einspurig und verkehrsfrei zu geben. Nach derzeitigem Stand dauert es in etwa 10 Tage, bis maximal 2 Wochen, bis wir die Straße zumindest einspurig wieder freigeben können.
4: Bis die Straße wieder ganz hergerichtet ist, wird es noch länger dauern und es wird auch teuer, sagt Philipp Sicher. Hafling ist zwar nicht von der Außenwelt abgeschnitten, es gibt eine zweite Zufahrt über Terlan und Mölten. Aber das dauert länger und ist umständlicher. Die Straßensperre ab Meran hat viele Auswirkungen, sagt die Haflinger Bürgermeisterin Sonja Blank.
6: Wir sind natürlich über ganz viele Dienste Richtung Meran angeschlossen. Das erste ist einmal der Zivilschutz selber, das ganze Rettungswesen, auch die Feuerwehren bei größeren Einsätzen, also wenn es wirklich dann mehrere Feuerwehren braucht, das ist alles über Meran eigentlich organisiert. Und das muss jetzt umgedenkt werden.
4: Auch die Müllabfuhr und das Abholen der Milch muss neu organisiert werden. Und wer von Hafling nach Meran muss, etwa ins Krankenhaus, muss 40 Minuten mehr einplanen. Dazu kommen noch wirtschaftliche Schäden für den Tourismus und die Almen in Hafling, sagt die Bürgermeisterin. Monika Ecker vom Hotel und Restaurant Pfalz-Eben auf Meran 2000 bekommt die Auswirkungen der Straßensperre schon zu spüren.
7: Also bei uns war es gestern wie angestellt. Also tatsächlich auch der Parkplatz in Pfalz-Eben ist relativ leer gewesen. Und ja, das Tagesgeschehen ist natürlich eingebrochen. Soll. Ist klar, also ich glaube mal den ersten Tag sowieso. Wir sind gestern wirklich, ist gewesen wie ausgestorben, ja.
4: Einige Gäste haben auch schon ihren Urlaub storniert, sagt Monika Ecker. Die Straßensperre trifft nicht nur die Gäste und Wanderer, sondern auch das Personal der Betriebe in Hafling. Dafür gibt es aber eine Lösung, sagt Andreas Zanier, ist Präsident der Bergbahnen Meran 2000.
8: Dass wir jetzt den Mitarbeitern, die im Haflinger Betrieb arbeiten und im Meraner Raum, also unten im Tal wohnen, dass die, solange die Straße gesperrt ist, also mit der Seilbahn von der Neif nach Meran 2000 fahren können und dann mit der Umlaufbahn wieder zurück nach Pfalz-Eben. Dort können sie dann entweder von ihren Betrieben abgeholt werden oder mit den öffentlichen Verkehrsmitteln weiter nach runter nach Hafling fahren können. Und das wäre mir in entgegenkommen und da müssen sie auch nichts dafür bezahlen.
4: Die Busverbindungen zur Talstation der Seilbahn in der Neif werden verstärkt und es fahren auch mehr Shuttlebusse zwischen Haflingdorf und Pfalz-Eben. Bei der Seilbahn Föhrern könnten zusätzliche Fahrten in der Früh und am Abend eingeführt werden, damit die Pendler aus Hafling ins Tal und Mitarbeiter der Betriebe nach Hafling kommen. Mit dem Thema Wohnen kann man Wahlen gewinnen. Das hat die Kommunistische Partei in Graz gezeigt. Schon vor 5 Jahren hatte sie darauf gesetzt und gewonnen und jetzt damit sogar noch zugelegt. Denn sie hat massiv in Gemeindewohnungen investiert und dafür auch Schulden gemacht. Die Wohnungsnot ist auch bei uns seit Jahren eines der großen Themen. Wäre der Grazer Weg die Lösung auch für Südtirol, Wilhelm Schatzer?
9: Das Team K hat einen Beschlussantrag im Landtag vorgelegt, mit dem neue Maßnahmen gegen die Wohnungsnot gefordert werden. Und die gehen in diese Richtung. Und zwar müsse das Land viel mehr auf Mietwohnungen setzen. Lukas Abram ist Architekt und Generalsekretär des Team K. Er sagt, das Land unterstütze jährlich mit 150 Millionen Euro den Kauf von Baugrund und den Bau und Kauf von Wohnungen. Das Geld fließt also zu Privaten. Abram fordert, dieses Geld in den öffentlichen Wohnbau zu investieren.
10: Mit 150 Millionen kann man im Jahr locker, also konservativ geschätzt, 300 Familienwohnungen bauen. Und die müssen dem Land zur Verfügung stehen, werden vermietet zum Drittel vom Monatseinkommen. Und dann lösen wir die Preisspirale, indem wir es nach unten korrigieren können, mit Besitz der öffentlichen Hand, also von uns allen.
9: Die Zeit drängt, sagt das Team K. In den nächsten Jahren brauche es Südtirol weit an die 20.000 Wohnungen. Auch Wohnbaulandesrätin Uli Meier hat schon diese Zahl genannt. Sollte das Land also, um den Bedarf zu decken, ähnlich wie in Graz massiv auf den öffentlichen Wohnbau setzen?
11: Südtirol nimmt derzeit sehr viel Geld in die Hand, hat massiv in das Thema Wohnen investiert. Aber Graz hat eine völlig andere Ausgangsposition als unser Land. In unserem Land hat in den letzten Jahrzehnten ganz viel auf Eigentum gesetzt. Wir haben fast 75% an Eigentumswohnungen. In Graz ist das Verhältnis ein völlig anderes und bei uns fehlt komplett ein bezahlbarer Mietwohnungsmarkt, den wir derzeit natürlich versuchen aufzuholen.
9: Mit dem gemeinnützigen Mietwohnbau, der mit der Wohnbaureform eingeführt wurde, sei man jetzt auch in den Startlöchern, sagt die Landesrätin. Auch der Wohnbauexperte Leonhard Resch von der Arche im KVW setzt viel Hoffnung auf diesen gemeinnützigen Wohnbau. Es brauche aber Zeit.
12: Wir sind und viele andere sind derzeit dabei, ganz tolle Projekte umzusetzen, die ja sehr, muss so großzügig finanziell unterstützt werden. Von dem her, glaube ich, kann man uns durchaus mit dem vergleichen, was auch zum Beispiel in Graz gemacht worden ist. Es ist halt der andere Weg. Es ist nicht so schnell umsetzbar, weil einfach die Wege für die Immobilienentwicklung relativ lang sind, leider. Aber ich bin überzeugt, dass wir da auch jetzt in eineinhalb, zwei, drei Jahren die ersten Ergebnisse sehen, dass was die Wohnreform 2025 bringt.
9: Gleichzeitig glaubt Resch, dass die Wohnungssituation in Südtirol nie ganz entspannt sein wird. Dafür sei unser Land zu attraktiv, die Wirtschaft floriere, es gebe Zuwanderung und deshalb brauche es immer mehr Wohnraum.
4: Wenn die Ölpreise steigen, werden Benzin und Diesel sofort teurer. Umgekehrt ist das nicht der Fall. Mehr dazu gleich in den Kurznachrichten.
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4: Erdöl ist jetzt wieder ungefähr so teuer wie vor dem Ausbruch des Iran-Kriegs Ende Februar. Der Marktpreis hat sich eingependelt. Diese Preissenkungen würden aber viel zu langsam an die Verbraucher weitergegeben, kritisiert der Handwerkerverband GNA. Florian Scheringer mit den Kurznachrichten.
15: Benzin und Diesel seien im Schnitt immer noch 15% teurer als vor dem Krieg, trotz des Tankrabatts der Regierung. Vor allem Handwerker würden darunter leiden, sagt der Verband. Wer im Jahr 30.000 Kilometer mit dem Lieferwagen fährt, zahlt bei den aktuellen Preisen 500 Euro mehr. Für Betriebe mit vielen Fahrzeugen seien das schnell tausende Euro mehr Kosten, kritisiert der Verband. Die Geschäftsleute in der Bozner Altstadt machen sich Sorgen. Es werden nämlich immer mehr Schaufenster aufgebrochen. Einbrecher werden immer dreister, sagt der Handelsverband Confesercenti. Immer öfter schlagen sie einfach die Schaufenster ein, egal ob sie dabei gesehen werden oder nicht. Der Schaden an den Gebäuden sei dabei oft größer als der Wert der gestohlenen Waren, sagen die Händler. Sie fordern deshalb mehr Polizeikontrollen in der Bozner Altstadt. Bleiben wir in Bozen. Der Pfarrplatz hinter dem Dom ist ja bekanntlich eine Problemzone. Drogenhandel, öffentliches Urinieren, Lärm stehen da auf der Tagesordnung. Schon länger wird über eine mögliche Lösung diskutiert. Gekommen ist aber noch nichts. Jetzt macht der Bozener Pfarrgemeinderat Druck. Es brauche eigene Sicherheitskräfte und nicht nur sporadische Polizeikontrollen. Wenn nicht bald etwas passiert, werde man den Platz mit einem Zaun absperren, heißt es vom Pfarrgemeinderat. In Monaco ist ein Anschlag auf einen ukrainischen Oligarchen verübt worden. Im Eingang eines Hauses ist ein Sprengsatz explodiert. Der Oligarch und zwei seiner Familienmitglieder wurden dabei schwer verletzt. Darunter ist auch ein 13-jähriges Kind. Die Polizei fahndet nach einem Verdächtigen, der vor der Explosion eine Tasche oder ein Paket in der Eingangshalle des Wohngebäudes deponiert hatte und dann zu Fuß geflüchtet ist. Ein Sorgerechtsstreit war vermutlich das Motiv für die Bluttat von Stade in Norddeutschland. Ein 45-jähriger Mann hatte ja gestern 6 Mitarbeiter einer Jugendeinrichtung erschossen und weitere schwer verletzt. Er hatte in der Einrichtung einen Termin, bei dem es um das Sorgerecht für seine Tochter ging. Unter anderem wird jetzt ermittelt, wie er an die Waffe gekommen ist. In Oberösterreich ist in der Nacht eine Autobahn gesperrt worden, weil 900 kleine Schweine umgeladen werden mussten. Ein Tiertransporter hatte einen Defekt und ist liegen geblieben. Die Polizei hat die Autobahn gesperrt, um die Schweine sicher auf einen anderen Lastwagen umladen zu können. Nach 1,5 Stunden war der Einsatz abgeschlossen.
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15: Südtirol hat immer mehr Betriebe. Im Vergleich zu letztem Jahr sind es 1% mehr. Knapp 63.000 Unternehmen gibt es im Land. Den größten Zuwachs gibt es im Baugewerbe, Verkehr und bei den Dienstleistungen. Vor allem die Zahl an Frauen-, Jung- und Ausländerunternehmen hat zugenommen. Das steht im neuen Bericht des Wirtschaftsforschungsinstituts der Handelskammer. Die Zahl der Erwerbstätigen ist im Vergleich zu letztem Jahr stabil geblieben. Schauen wir noch an die Börsen in Europa. Die sind heute im Plus. DAX in Frankfurt mit 0,5%. MIP-Index in Mailand mit 0,9.
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4: Kühe und Kälber gehören zum Bild auf unseren Bergen und Almen dazu. Jedes Jahr verbringen tausende Tiere den Sommer im Hochgebirge, wo auch viele Wanderer unterwegs sind. Und meistens verlaufen diese Begegnungen ohne größere Zwischenfälle. Aber gestern ist es zu einer Kuhattacke im Antholzer Tal gekommen. Eine Mutterkuh hat eine Wandergruppe angegriffen und 3 Personen verletzt. Birgit Locher, Auslöser dafür könnte ein kleiner Hund gewesen sein.
16: Ja, er war zwar angeleint und hat nicht gebellt, aber trotzdem könnte er die Kuh aufgeschreckt haben, sagt Alberich Hofer, der Landesvertreter der Bergbauern in Südtirol. Aber warum? Das könnte an den Wölfen liegen, vermutet Hofer. Die Raubtiere greifen auch Kuhherden an, meistens in der Nacht. Und da könnte es gut möglich sein, dass der Hund bei der Kuh etwas ausgelöst hat und sie deshalb ihr Kalb verteidigen wollte.
17: Kann sein, dass sie durch einen Hund erschrocken ist, durch einen Hund einen Stink gekriegt hat und dadurch eben den Angriff gemacht hat. Der Angriff scheinbar soll ganz unvorhergesehen gewesen sein, kann sein, aber die Ursache natürlich kann sehr vielfältig sein. Ich kann mir vorstellen, dass der Hund vielleicht der Störfaktor vielleicht gewesen sein könnte.
16: Bei dieser Wandergruppe war auch ein Wanderführer dabei und sie haben den Wanderweg nicht verlassen. Auch das könnte ein Fehler gewesen sein, sagt Matthias Briet, er ist Hirte in Derenten.
18: Es ist Gott nicht allem das richtige Verhalten, auf dem Wanderweg zu bleiben. Man muss die Herde umgehen. Das heißt, wenn ich durch den Wanderweg Mutter und Kalb trenne, dann kann es natürlich schon zu einer Kuhattacke kommen. Das heißt, also deswegen darf ich nicht von aggressiv reden, sondern von einem natürlichen Verhalten von der Kuh. Und das ist halt zu beachten.
16: Der Bauer, dem die Kuh gehört, hat die Kuh zusammen mit ihrem Kalb jetzt von der Weide runter in den Stall gebracht. Andere Maßnahmen gibt es nicht, sagt Manfred Walatzer, der Bezirksobmann des Bauernbundes im Pustertal. Man kann nicht Weiden und Wanderwege überall mit Zäunen trennen.
19: Selber schwierig hier. Das Viech ist ja allem unter Kontrolle. Nicht? Man kann es ja nicht so in der Nähe von einer Weide einfach gehen lassen, ingezäunt oder etwas ist allem. Weil man kann sich nicht vorstellen, wenn man überall Zäune hätte, das ist nachher auch nicht mehr sinngemäß.
16: Deshalb muss sich jeder Wanderer, ob mit oder ohne Hund, an bestimmte Regeln halten. Das heißt, respektvoll Abstand halten, ruhig bleiben und normal weitergehen, ohne die Tiere anzufassen. Denn die Almen sind jetzt im Sommer das Wohnzimmer der Kühe.
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4: Die große Hitzewelle und die Tropennächte sind vorerst vorbei. Schon am Vormittag hat es erste Regenplatscher gegeben. Und auch am Nachmittag bleibt es unbeständig mit einem Mix aus Sonne, Wolken, Regenschauern und einzelnen Gewittern. Die Temperaturen sind sommerlich mit bis zu 35 Grad im Etschtal und im Unterland. Wie sind denn die weiteren Aussichten, Philipp Dauterotti vom Landeswetterdienst?
20: Morgen sorgt eine Kaltfront für einen Luftmassenwechsel. Damit kühlt es überall spürbar ab. Zunächst ist es noch sonnig, ab dem späten Vormittag nehmen die Wolken vom Finchgau her dann zu und in der Folge ziehen von West nach Ost teils kräftige Regenschauer oder Gewitter durch. Gleichzeitig frischt böiger Nordwind auf. Die zweite Wochenhälfte verläuft dann mit Nordföhn stabiler, Richtung Wochenende wird es im Süden des Landes aber bereits wieder heiß mit Höchstwerten bis 35 Grad.
4: Das war das Südtirol-Journal vom Dienstag. Ich bin Sabrina Fleischmann und wünsche Ihnen noch einen schönen Tag.
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2: Es staut nach wie vor auf den Straßen im Merano Stadtzentrum, Romy Gatterach.
16: Überlastet ist die Petrarca-, Rom- und Cavour-Straße sowie die Thermenunterführung. Auch vom Passaiertal kommend auf der Passaier Staatsstraße stehen sie schon kurz vor der Dorftiroler Kreuzung. Grund dafür ist die noch immer gesperrte Meraner Umfahrung zwischen Sinich und Schloss Rametz nach dem Murenabgang. Ebenso noch gesperrt die Landesstraße nach Hafling ab der Talstation Meran 2000. Auch dauert es immer noch länger in Oberlana auf der Meraner Straße dorfeinwärts wegen der Baustelle. Von der Brenner Autobahn wird uns zurzeit nichts gemeldet. Eine sichere Fahrt.
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2: Die Nudeln verkocht, die Soße zu viel gesalzen, kein Parmesan mehr. Der Solet latschelet, schwimmt im Essig drin. Und der Kuchen, der hat eine knackige braune Farbe bekommen. Ja geil, wenn's mal tratzt, dann tratzt. Aber was immer läuft, gute Musik. Jetzt gleich drei am Stück und dann bestellen Sie sich einfach etwas. Eine leckere Pizza oder Sushi oder Burger, ist ja ganz gleich. Schönen Dienstag und bleiben Sie positiv. Mahlzeit. Das ist Benson Boone, Beautiful.

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17: Auf der Innsbrucker Straße, Höhe Tankstelle beim Kampillach Kreisverkehr, sind ein LKW und ein Auto zusammengekracht. Es geht einspurig daran vorbei, melden uns Südtirol 1 Hörer. Es starrt auch schon etwas zurück. Vorsicht, Unfall in Bozen auf der Innsbrucker Straße, Höhe Tankstelle beim Kampillach Kreisverkehr. Fahren Sie besonders vorsichtig.

0: Styles, American Girls. Und ich bin Anna Schwienbacher. Grüß dich.
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0: Ja, und willkommen beim genialsten Musiksommer. Jede Woche ein anderes Motto. Diesmal mit den 90ern. Ja, ein genialer Künstler steht jetzt auf unserer Flashback-Bühne. George Michael. Kennen Sie als Solokünstler und auch als Teil des Duos Wham. Na, keine Angst. Noch ist es ein bisschen zu früh für diesen Weihnachtszauber. Das hier ist jetzt der richtige Knopf. Der richtige Hit. Freedom.

0: Leonie und Callum Scott und gleich Alvaro Soler. Es ist 12:30.
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0: Wir schauen zuerst zum Unfall nach Bozen mit Romy Gatterer.
2: Auf der Innsbrucker Straße, Höhe Tankstelle beim Kampillach Kreisverkehr, sind ein LKW und ein Auto zusammengeprallt. Es geht nach wie vor einspurig daran vorbei. Sie werden hier kurz eingebremst. Immer noch lange Staus beim Meran, vor allem vom Bad Seyertal kommend. Da staut es bis zur Dorftiroler Einfahrt zurück. Und in Meran Staukolonnen auf der Petrarca-, Rom- und Cavour-Straße. Grund dafür ist immer noch die gesperrte Meraner Umfahrung zwischen Zienich und Schloss Rametz nach dem Murenabgang. Ebenso noch gesperrt die Landesstraße nach Hafling ab der Talstation Meran 2000. Auch dauert es immer noch länger in Oberlana auf der Meraner Straße dorfeinwärts wegen der Baustelle. Von der Brenner Autobahn, da passt's.
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2: Der Dienstag heute, ein Sonnen- und Wolkenmix. Stellenweise kommen auch schon etwas Regen runter. Gewitter sind später noch dabei und das bei 29 im Ipptal und 35 Grad im Unterland. Morgen wird es schon etwas kühler, bei 23 bis 30 Grad. Es ziehen auch wieder teilweise kräftigere Gewitter und Regenschauer her. Auch der Nordwind frischt auf. Aktuell messen wir in Pflersch 26 Grad, in Jenesien 24, in Laas 21 und in Antholz 20 Grad.

0: Hallo Südtirol, des Drumbellas aus Südtirol 1. Ich bin Anna Schmienbacher. Mega, dass Sie da sind.
1: Ah, schöner Tag.
0: Ja, was für ein schöner Tag. Ja, vielleicht nicht der sonnigste, aber dieser Dienstag, der ist heute schon 1A gestartet. Mit der besten Musik, der besten Unterhaltung und den wichtigsten Infos.
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4: Dieses Bling im Auto, Reifendruck prüfen, passiert nicht selten jetzt im Sommer. Wir haben uns drum gekümmert.
5: In der Früh haben wir uns relativ kühlen und der Tag hat es ziemlich warm und mit den verschiedenen Temperaturen steigt der Reifendruck. Bevor es startet, kontrolliert die Luft, schaut, dass die Reifen in Ordnung sind.
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4: Feinen Dienstag, gute Arbeit. Cool, dass Sie da sind. Es ist 10 vor 1, die Nachrichten.
5: Erdöl wieder billiger, Benzin und Diesel noch nicht. Straße nach Hafling bleibt weiterhin gesperrt. Und heute gibt es Sonne und Wolken im Wechsel. Ich bin Marlies Winkler, schönen Dienstagmittag.
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5: Erdöl ist jetzt wieder ungefähr so teuer wie vor dem Ausbruch des Iran-Kriegs Ende Februar. Der Marktpreis hat sich wieder eingependelt. Diese Preissenkungen würden aber viel zu langsam an die Verbraucher weitergegeben. Das kritisiert der Handwerkerverband GNA. Benzin und Diesel seien im Schnitt immer noch 15% teurer als vor dem Krieg, trotz des Tankrabatts der Regierung. Vor allem Handwerker würden darunter leiden, sagt der Verband. Wer im Jahr 30.000 Kilometer mit dem Lieferwagen fährt, zahlt bei den aktuellen Preisen 500 Euro mehr. Für Betriebe mit vielen Fahrzeugen seien das schnell tausende Euro mehr, kritisiert der Verband. Seit Sonntag ist die Straße von Meran nach Hafling gesperrt. Ein Abschnitt ist bei dem heftigen Unwetter unterspült worden, der Untergrund ist weggebrochen. Der Landesstraßendienst bereitet derzeit die Sicherungsarbeiten vor, sagt Direktor Philipp Sicher.
7: Wir werden auf alle Fälle schauen, die Straße so schnell wie möglich, zumindest einspurig und verkehrsfrei zu geben. Nach derzeitigem Stand dauert es in etwa 10 Tage bis maximal 2 Wochen, bis wir die Straße zumindest einspurig wieder freigeben können.
5: Bis dahin ist Hafling nur über Derlan und Mölden erreichbar. Dieser Umweg dauert 40 Minuten länger. Für die Mitarbeiter der Betriebe in Hafling und Pfalz-Eben gibt es eine Alternative. Sie können die Seilbahn von der Neif nach Meran 2000 und von dort die Umlaufbahn nach Pfalz-Eben gratis nutzen. Südtirol hat immer mehr Betriebe. Im Vergleich zu letztem Jahr sind es 1% mehr. Insgesamt gibt es knapp 63.000 Unternehmen im Land. Den größten Zuwachs gibt es im Baugewerbe, Verkehr und bei den Dienstleistungen. Vor allem die Zahl an Frauen, Jung- und Ausländerunternehmen hat zugenommen. Das steht im neuen Bericht des Wirtschaftsforschungsinstituts der Handelskammer. Die Zahl der Erwerbstätigen ist im Vergleich zu letztem Jahr stabil geblieben. Die traditionellen Pferdekutschen in Rom sollen offenbar endgültig aus der Stadt verschwinden. Aktuell sind nur noch 16 Gespanne im Einsatz und die Stadt will die Kutscher mit Anreizen dazu bewegen, auf Taxi-Lizenzen umzusteigen. Einige Kutscher wollen aber nicht aufgeben, obwohl die Gespanne sehr umstritten sind und immer strengere Regeln gelten. So ist der Betrieb etwa ab 30 Grad verboten. Bei der aktuellen Hitze machen sie also nicht viel Geschäft. Vorwürfe, dass die Pferde unter der Hitze leiden, weisen die Kutscher zurück. In Oberösterreich ist in der Nacht eine Autobahn gesperrt worden, weil 900 kleine Schweine umgeladen werden mussten. Ein Tiertransporter hatte einen Defekt und ist liegen geblieben. Die Polizei hat die Autobahn gesperrt, um die Schweine sicher auf einen anderen Lastwagen umladen zu können. Nach 1,5 Stunden war der Einsatz abgeschlossen. Und Sonne und Wolken wechseln sich heute ab. Alles Weitere zum Wetter gleich.
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4: Dieser Dienstag heute, ja, der bringt wirklich alles mit, das ganze Programm. Romy Gatterer.
11: Sonne und Wolken wechseln sich immer wieder ab. Teils regnet es auch, wie im Ortler Gebiet. Im Laufe des Nachmittags stehen auch Gewitter wieder auf der Liste und das bei 29 bis 35 Grad. Gerade messen wir in Freienfeld 27 Grad, in Kaltern 26, in St. Georgen 23 und in Aturns 22 Grad. Die Kaltfront erreicht uns am morgigen Mittwoch. Die Temperaturen gehen zurück bei 23 bis 30 Grad maximal. Regenschauer und Gewitter mischen wieder mit und auch vom Nordföhn bleiben wir nicht verschont.
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11: Es dauert noch etwas länger bei Meran, vom Passaiertal kommend auf der Passaier Staatsstraße bis in die Cavour-Straße und 1,5 Kilometer Stau. Ebenso stockt es in Meran auf der Romstraße. Es weichen alle durch die Stadt aus, da die Meraner Umfahrung zwischen Sinich und Schloss Rametz immer noch gesperrt ist wegen des Unwetters. Auch immer noch gesperrt die Landesstraße zwischen Hafling und der Talstation Meran 2000. Die Ausweichroute geht nur großräumig über Mülten und Föhrern. Auf der Brennerautobahn, da läuft's. Eine gute Fahrt.
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4: Bling und eine nette Nachricht von unserem Auto. Bitte überprüfen Sie Ihren Reifendruck. Ja, an heißen Sommertagen eine typische Meldung. Wieso das plötzlich aufkommt und ob wir das einfach so wegdrücken können, wir fragen gleich einen Experten. Nach drei Hits nonstop. Wirklich schön, dass Sie da sind.

0: Geheimrat auf Südtirol 1. Schön, dass Sie da sind. Gerade mit dem Auto unterwegs, ja, und dann blinkt wieder mal eine Lampe auf. Reifendruck. Ja, das kommt im Sommer öfter vor. Reifenexperte Peter Christoph.
1: In der Früh haben wir es relativ kühl, unter Tag hat es ziemlich warm und mit den verschiedenen Temperaturen steigt der Reifendruck. Und seit erkennt man das Auto nicht allem, dann kommt das Lampele.
0: Und Wegdrücken bringt nicht viel, die Meldung die kommt immer wieder. Und sie zu ignorieren rät Christoph auch nicht.
1: Man muss schon sicher sein. Das heißt, fahren Sie irgendwo auf eine Tankstelle oder auf eine Werkstatt zu, lasst es am Fachmann zuschauen, lasst es kontrollieren, weil wenn beim Druck noch wirklich etwas fallen sollte, dann haben wir ein Problem.
0: Ja, und gerade im Sommer sollte der Reifendruck nicht zu niedrig sein, denn so geht der Spritverbrauch in die Höhe und auch die Sicherheit ist nicht mehr gegeben. Der empfohlene Druck, der steht im Fahrzeug drinnen.
1: Normalerweise bei der Einsteigsleiste, bei der Vordertür oder beim Tankdeckel hinten ist eine Tabelle, wo genau der Reifendruck angegeben ist. Bevor es startet, kontrolliert die Luft, schaut, dass die Reifen in Ordnung sind.
0: Ja, weil ein Reifenplatzer wäre nicht so cool. Aber eben kann auch sein, dass eigentlich alles in Ordnung ist. Typisch Sommer halt. Gute Fahrt mit uns und mit Freya Ridings. Kestels.

0: Was für ein Gitarren-Solo, richtig genial. Südtirol 1 hier, cool, dass Sie da sind. Ja so, der Nachmittag ist angebrochen. Die zweite Schicht geht jetzt los, Bock muss. Ja, und auch sonst wird fleißig zu Hause mitgeholfen, auch in den Ferien.
1: Dienstag Nachmittag muss ich der Mama im Putzen helfen. Schon ein wenig lästig, aber da musst du nicht alles alleine tun.
0: Ja, schwingen wir den Besen, die Putzhudern jetzt gemeinsam. Gleich mit dem richtigen Beat von Jennifer Lopez und David Guetta.

0: Hit Me Tonight. Nur ein bisschen dranbleiben und gute Arbeit.
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7: 5 Mitte-20-Jährige wollen in Manhattan so richtig durchstarten. Aber ganz so einfach ist es dann nicht.
8: Heute ist mein erster richtiger Arbeitstag. 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

0: 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Unfall auf der Bustertaler Stadtstraße. Romy Gatterer.
1: In Richtung Bruneck bei St. Sigmund sind zwei Autos zusammengekracht. Eines der beiden Autos steht noch auf der Fahrspur. Der Abschlepper ist unterwegs. Es geht zurzeit einspurig daran vorbei. Es staut noch kurz zurück. Vorsicht, Unfall auf der Bustertaler Stadtstraße in Richtung Bruneck bei St. Sigmund.
0: Eine sichere Fahrt.

0: Hallo Südtirol, feinen Dienstagnachmittag auf Südtirol 1 mit mir, Anna Schwienbacher. Ja, in ganz Südtirol wird gejazzt. Das Jazzfestival, das macht heute Stopp in Bozen, einmal um 18 Uhr, 21 Uhr und 23 Uhr in der ganzen Stadt verteilt, in Tramin um 21 Uhr in der Brennerei Rohner und auch im Eisacktal, da wird's stimmig.
1: Heute im Brixen.
2: 5 eingefleischte Musiker, Rhythmus und Klang im Blut. Die Jungs rund um Posaunist Matteo Poggi geben heute im Innenhof des Jumbus ihren Jazz zum Besten. Es wird interessant, elektronische Klänge prallen bei ihnen auf Instrumente, präzise Kompositionen auf freie Improvisation. Um 21 Uhr geht's los, Matteo Poggi im Innenhof vom Jumbus Brixen.
1: Heute in Gröden, heute gerade einer.
2: Spektakuläre Sprünge, beeindruckende Tricks und jede Menge Action. Die BMX Freestyle Sick Show steigt in Wolkenstein. Auf dem Nievesplatz führen die Freestyle-Athleten allerhand Tricks auf ihren Bikes auf. Es werden Halfpipes aufgestellt und dann geht es richtig ab. Kreativität trifft auf Stunts und atemberaubende Tricks. Riesenspaß für Groß und Klein, die Sick Show am Nievesplatz in Wolkenstein ab 20.30 Uhr.
1: Bei uns im Finchgau.
2: Er thront über ganz Südtirol, der Ortler. Seit jeher ein spannender Ort, der anzieht. Ein Rundgang durch die Geschichte, Kultur und Tourismusentwicklung des Ortlergebiets von den Pionieren

0: Zum Unfall auf die Bustertaler Staatsstraße mit Romy Gatterach.
1: In Richtung Bruneck bei St. Sigmund sind zwei Autos zusammengeprallt. Eines der beiden Autos steht noch auf der Fahrspur. Die Einsatzkräfte sind da, der Abschleppwagen ist unterwegs. Es geht zurzeit einspurig daran vorbei. Sie kommen hier recht gut weiter. Immer noch Staukolonnen im Meraner Stadtzentrum. Auf der Petrarca-, Rom- und Cavour-Straße wegen der gesperrten Meraner Umfahrung zwischen Sinig und Schloss Rametz. Auch immer noch gesperrt die Landesstraße bei Hafling ab der Talstation Meran 2000. Auf der Brenner Autobahn, da passt's.
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1: Wieder volles Programm heute. Zwischen Wolken und Sonne gibt es ein Hin und Her. Auch regnet es schon in einigen Teilen des Landes, wie im Ortlergebiet zum Beispiel. Es zieht auch schon weiter in die Finchgau-Gegend. Für morgen sind wieder kräftigere Regenwascher und Gewitter dran. Der Tag startet zwar recht sonnig, am späten Vormittag ziehen aber mehr Wolken vom Finchgauer Raum her und das bei maximal 23 bis 30 Grad. Jetzt hat es bei Ihnen in Kadaun 28 Grad, in Wiesen 27, in St. Martin in Thurn 24 und in Latsch 23 Grad.
0: Gute Arbeit und einen schönen Dienstag mit uns.
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Yes, mit Schwung durch diesen Arbeitstag. Katy Perry auf Südtirol 1 und ich bin Anna Schwienbacher. Der nächste Song auf unserer Liste, ja, der hat seine Zeit gebraucht. Vor circa 12 Jahren haben sie angefangen, ihn zu schreiben, Ed Sheeran und Martin Garrix. Ja, damals haben sie sich in Amsterdam angefreundet und gleich danach eigentlich schon zusammen Mucke gemacht. Dieses Jahr, zum 30. Geburtstag von Martin, war es dann endlich soweit, der richtige Zeitpunkt, diesen Sommer-Gute-Laune-Song zu veröffentlichen. Repeat.

0: Wirklich schön. Bleiben Sie gerne dran, gleich in voller Länge.
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2: Hallo Südtirol, ich bin Anna Schwimbacher. Gleich geht's weiter mit Südtirols besten Musikmix mit Thorstein Einerson Allee. Jetzt in die Nachrichtenredaktion. Es ist 10 vor 2.
3: Ab morgen gelten neue Regeln für die Abfertigung. Straßensperre zwischen Meran und Hafling bringt Probleme. Und es ist sonnig mit ein paar Wolken. Ich bin Marlies Winkler, schönen Nachmittag.
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3: Für Angestellte in der Privatwirtschaft ändern sich die Regeln für die Abfertigung. Wer einen neuen Job beginnt, wird automatisch in der von der Firma gewählten Zusatzrentenfonds eingeschrieben. Wer das nicht will, muss das innerhalb von 60 Tagen entscheiden. Man kann sich dann entweder in einen anderen Pensionsfonds einschreiben oder ausdrücklich erklären, dass die eigene Abfertigung im Unternehmen bleiben soll. Die neuen Regeln betreffen nicht nur neue Angestellte. Wer in seinem Betrieb bis jetzt noch nicht offiziell angegeben hat, was mit der Abfertigung passieren soll, muss das bis Ende des Jahres nachholen, denn in diesem Fall passiert ab Jänner dasselbe. Die Abfertigung fließt dann automatisch in den Zusatzrentenfonds. Seit Sonntag ist die Straße von Meran nach Hafling wegen Unwetterschäden gesperrt, voraussichtlich noch 10 bis 14 Tage lang. Hafling ist zwar nicht von der Außenwelt abgeschnitten, es gibt eine zweite Zufahrt über Derlan und Mölden, aber das bedeutet einen Umweg von 40 Minuten. Die unterbrochene Verbindung nach Meran hat viele Auswirkungen, sagt die Haflinger Bürgermeisterin Sonja Blank.
5: Wir sind natürlich über ganz viele Dienste Richtung Meran angeschlossen. Das erste ist einmal der Zivilschutz selber, das ganze Rettungswesen, auch die Feuerwehren bei größeren Einsätzen, also wenn es wirklich dann mehrere Feuerwehren braucht, das ist alles über Meran eigentlich organisiert. Und das muss jetzt umgedenkt werden.
3: Die Mitarbeiter der Betriebe in Hafling und Pfalz-Eben können während der Sperre die Seilbahn von der Neif nach Meran 2000 und von dort die Umlaufbahn nach Pfalz-Eben gratis nutzen. Es fahren auch mehr Shuttlebusse zwischen Haflingdorf und Pfalz-Eben. In Venezuela gibt es etwas Hoffnung. Nach den heftigen Erdbeben letzte Woche finden die Retter noch immer Überlebende. In der Nacht ist ein 44-Jähriger aus den Trümmern eines Einkaufszentrums gerettet worden. Während der Rettung haben die Einsatzkräfte ihn über einen Schlauch mit Wasser versorgt. Und zuvor waren ein 12-jähriger Bub und eine Hündin gerettet worden. Die Einsatzkräfte hören auch jetzt, nach knapp einer Woche, nicht auf zu suchen. Solange es noch eine Chance gäbe, werden sie weitersuchen, sagen sie. Die Erdbeben haben bisher mehr als 1.700 Todesopfer gefordert. Zehntausende werden noch immer vermisst. Rom will Pferdekutschen aus der Stadt verbannen. Aktuell sind nur noch 16 Gespanne im Einsatz und die Stadt will die Kutscher mit Anreizen dazu bewegen, auf Taxilizenzen umzusteigen. Einige Kutscher wollen aber nicht aufgeben, obwohl die Gespanne sehr umstritten sind und immer strengere Regeln gelten. So ist der Betrieb etwa ab 30 Grad verboten. Bei der aktuellen Hitze machen sie also nicht viel Geschäft. Vorwürfe, dass die Pferde unter der Hitze leiden, weisen die Kutscher zurück. Dieser Juni war wettertechnisch zweigeteilt. Die ersten zwei Wochen waren eher regnerisch und nicht so heiß, dann sind die Temperaturen nach oben geschossen. Das berichtet Landesmeteorologe Dieter Peterlin.
6: Ja, durch die Hitzewelle war das natürlich ein überdurchschnittlich warmer Monat. Die Temperaturen lagen um 2,5 Grad über dem langjährigen Durchschnitt. Aber letztes Jahr war der Juni noch wärmer. Auch da hatten wir nämlich zum Ende hin eine Hitzewelle. Aber auch davor war es schon sehr warm. Heuer dagegen waren die ersten zwei Wochen nur unter Anführungszeichen durchschnittlich.
3: Die höchste Temperatur ist am 27. Juni in Gargazon gemessen worden, dann waren es 37 Grad und am kältesten war es am 4. Juni in Welsberg mit 2,4 Grad. Und auch in den nächsten Tagen sorgt Regen für etwas Abkühlung. Alles weitere zum Wetter gleich.
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2: Heute Hand in Hand im Doppelpack unterwegs. Sonne und Wolken, Romy Gatterer.
9: Ja, aber Regen und Gewitter sind auch wieder dabei. Gerade regnet es über Malz zum Beispiel. Wir erreichen Spitzentemperaturen von 29 im Wipptal bis 35 Grad im Unterland. Aktuell hat es in Branzoll 28 Grad, in Sterzing 27, in Kastelwell 23 und in Mühlwald 22 Grad. Morgen erreicht uns eine Kaltfront, es kühlt mit frischem Nordwind etwas ab. 23 bis 30 Grad sind drin, teilweise ziehen auch wieder kräftigere Regen und Gewitter durch.
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9: Gesperrt nach den Murenabgängen ist immer noch zwischen Sinig und Schloss Rametz die Meraner Umfahrung. Deshalb ist mehr los im Meraner Stadtzentrum. Es staut auf der Betrachter- und Romstraße. Ebenso gesperrt ist die Landesstraße zwischen Hafling und Labers ab der Darstation Meran 2000. Ausweichen geht über Mülten und Föhram. Auf der Bustertaler Staatsstraße ist die Unfallstelle jetzt geräumt. Bei St. Sigmund kommen sie wieder wie gewohnt weiter. Von der Brenner-Autobahn werden uns keine Probleme gemeldet. Eine sichere Fahrt.
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2: Heiße Temperaturen, Sonne ohne Ende, ja, und dann plötzlich, da kracht's. Unwetter mit Hagel, Starkregenwind. Ja, wir haben es auch in den letzten Tagen gesehen. Heftig das Ganze. Da heißt es in der Früh, bevor es losgeht, schon mal ein bisschen mitdenken und vorsorgen. Wir sichern gleich unseren Garten ein bisschen ab. Nach drei Hits nonstop. Luke Christopher, Nea und Zo.

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0: Hier sind sie richtig, Luke Christopher auf Südtirol 1. Hallo Südtirol. Auf die Hitzetage folgen heftige Unwetter mit Blitz, Donner, Wind und auch Hagel. Ja, auch heute sind Gewitter wieder am Start. Da ist es wichtig, bereits am Morgen vorausschauend zu handeln.
1: Ja, wenn ich weiß, dass es vielleicht grob wird und wenn ich nachher Nachmittag nicht daheim bin, dann muss ich den Garten zudecken, bevor ich gehe.
2: Ich schaue gestern im Wetterbericht rein und ich bereite mich so darauf vor. Und
3: logisch muss man alles verstecken, die Blumen, die Schirme.
4: Was ich schaue, ist, dass das Auto in der Garage ist, wenn es eventuell hageln sollte.
5: Wenn es so Unwetter macht, dann macht man schon Sorgen.
0: Ja, vielleicht ist es Ihnen auch schon mal passiert. Kübelpflanzen, Liegestuhl, Trampolin oder auch der Grill zum Beispiel, die haben sich einfach vertschüsst. Ja, der Wind ist nicht zu unterschätzen, sagt auch Willigis Gallmetzer von der Agentur für Bevölkerungsschutz.
6: Die fliegen durch die Luft natürlich, wenn sie nicht angebunden sein. Deswegen entweder man befestigt sie am Boden oder man gibt sie irgendwo in die Garage, stellt sie unter. Dasselbe gilt auch für Zelte, für Gartenmöbel und lose Dinge, die eben am Herstehen.
0: Morsche Bäume, wackelige Äste, bei Wind auch immer besser im Auge behalten. Aber auch Starkregen ist in letzter Zeit ein nicht zu unterschätzendes Problem. Sich da mit Sandsäcken zu schützen ist prinzipiell gut, aber
6: wenn man das Wasser von der eigenen Haustür weglenkt, dass man nicht die Situation beim Nachbar oder weiter unten maßgeblich verschärft. Deswegen, wenn man solche Vorsorgemaßnahmen trifft, sollte man sich entweder in einer Wohnbauzone, Siedlung abstimmen. Und dann kann man schauen, dass mein Verhalten mit den Sandsäcken nicht die Nachbarn zu stark gefährdet, beziehungsweise dass es auch die Nachbarn ähnlich machen und dass man das Wasser dann schadlos irgendwo abführt, wo es keine Schäden verursacht.
0: Fakt ist, extreme Wetterereignisse nehmen zu. Starkregen, heftige Windstöße. Ja, auf alles sollten wir vorbereitet sein. Schönen Nachmittag, Südtirol.

0: So schön, diese zwei Stimmen, James Morrison und Nelly Furtado auf Südtirol 1. Mädelsabend heute. Ja, Sie sind gerade fleißig beim Einkaufen. Leckere Snacks, Popcorn, Nachos, Schoki, Salznüssler. Ja, und die Drinks, die sind auch schon gekühlt zu Hause. Und die passende Sommermusik, kein Problem, die haben wir für Sie. Unser Tipp versprüht so ganz chillige Vibes, der Bowser mit Magnetic. Nur kurz dranbleiben und schon mal ein bisschen vorgluschten auf heute Abend.
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0: dass Sie da sind. Ich bin Anna Schwienbacher.
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0: Ja, und willkommen in den 90ern. Wir blättern wieder ein bisschen durch die Bravo, ziehen uns die Buffalo Classics an und dann sind wir eigentlich auch schon ready für den nächsten Banger. Kennen Sie sicher? Mike and the Mechanics. Ja, eine Boygroup, die sich in den 80ern so gefunden hat und die 90er ja, ziemlich gerockt hat. Ein weltweiter Radio-Dauerbrenner und internationaler Hit Over My Shoulder. Bei der Arbeit kurz den Standby-Knopf drücken. Ja, und nochmal mit uns.

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2: Einen schönen Nachmittag aus der Südtirol 1 Service Redaktion. Ich bin Romy Gatterer, es ist 2:30. Nach den Unwettern gestern noch immer einige Straßensperren. Die Landesstraße zwischen Hafling und Labers ab der Talstation Meran 2000. Die Ausweichroute geht über Föhrern und Mölten. Ebenso gesperrt ist noch die Meraner Umfahrung zwischen Sinig und Schloss Rametz. Da weichen viele durch die Stadt aus. Es kommt zu kurzen Wartezeiten rund um die Thermenunterführung. Etwas Zeit verlieren Sie auch in Oberlana auf der Meraner Straße, vor allem dorfeinwärts. Dort wird eine Trinkwasserleitung gearbeitet. Für die Brennerautobahn gibt es grünes Licht.
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2: Sonne und Wolken stehen am Dienstag heute wieder an. Regen und Gewitter sind auch wieder mit dabei. Im Oberfinchgau sind gerade einige Regenspritzer im Gange. Wir erreichen Top-Temperaturen von 29 bis 35 Grad. Gerade hat es in Auer 30 Grad, in Ridnaun 25, in Prittau 22 und in Dauphers im Münstertal 19 Grad. Der Mittwochmorgen startet wieder sonnig, dann übernehmen die Wolken die Kontrolle. Regen und Gewitter sind im Laufe des Nachmittags auch wieder mehr dabei. Bei Nordwind werden es morgen 23 bis 30 Grad.

0: wunderschönen Dienstagnachmittag. Ich bin Anna Schwienbacher aus Südtirol 1. Und jetzt wird Platzl getauscht mit Lukas Augscheller. Luki, Frage. Also ich starte bald im Urlaub und meine Pflanzen zu Hause, ja, ich glaube, die sind ganz traurig, wenn ich nicht mehr da bin. Was mache ich da?
1: Also psychologisch kann ich dir da leider nicht weiterhelfen für deine Salatköpfe, aber wir haben da ein paar gute Tipps, wie sie es überleben, also wie sie es schaffen mit dem Wässern und auch mit dem Vorbereiten, bevor wir in den Urlaub starten. Das Problem haben mehrere, wir lösen das heute ganz entspannt in Südtirol 1 Live mit guter Musik und guter Laune. Bis dahin, ich freue mich.
0: Einen feinen Dienstag.
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1: Einen feinen Nachmittag bei uns, ja? Wir haben es jetzt 10 vor 3. Die Cityroll 1 Nachrichten sind dran.
2: Weniger los auf Pfalz-Eben wegen Straßensperre von Meran. Ab morgen neue Regeln für Abfertigung in der Privatwirtschaft. Und es ist sonnig mit ein paar Wolken, vereinzelt regnet es. Ich bin Marlies Winkler, schönen Nachmittag.
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2: Hafling muss sich neu organisieren, denn die Hauptverbindung nach Meran ist wegen der Unwetterschäden voraussichtlich noch 10 bis 14 Tage lang gesperrt. Das bedeutet einen Umweg über Derlan und Mölten. Pendler brauchen 40 Minuten länger. Und wegen der Straßensperre kommen auch weniger Gäste, sagt Monika Ecker vom Restaurant und Hotel Pfalz-Eben.
4: Also bei uns war es gestern ja, wie angestellt. Also tatsächlich auch der Parkplatz in Pfalz-Eben ist relativ leer gewesen. Und ja, das Tagesgeschehen ist natürlich eingebrochen. Das ist klar. Also ich glaube mal den ersten Tag sowieso. Wir sind gestern wirklich, ist gewesen wie ausgestorben, ja.
2: Für die Mitarbeiter der Betriebe in Hafling und Pfalz-Eben gibt es eine Lösung. Sie können während der Sperre die Seilbahn von der Neif nach Meran 2000 und von dort die Umlaufbahn nach Pfalz-Eben gratis nutzen. Und es fahren auch mehr Shuttlebusse zwischen Hafling-Dorf und Pfalz-Eben. Für Angestellte in der Privatwirtschaft ändern sich die Regeln für die Abfertigung. Wer einen neuen Job beginnt, wird automatisch in der von der Firma gewählten Zusatzrentenfonds eingeschrieben. Wer das nicht will, muss das innerhalb von 60 Tagen bekannt geben. Man kann sich dann entweder in einen anderen Pensionsfonds einschreiben oder ausdrücklich erklären, dass die eigene Abfertigung in der Firma bleiben soll. Die neuen Regeln betreffen nicht nur neue Angestellte. Wer in seinem Betrieb bis jetzt noch nicht offiziell angegeben hat, was mit der eigenen Abfertigung passieren soll, muss das bis Ende des Jahres nachholen. Denn in diesem Fall passiert ab Jänner dasselbe. Die Abfertigung fließt dann automatisch in den Zusatzrentenfonds. Nach den heftigen Erdbeben in Venezuela letzte Woche finden die Retter noch immer Überlebende. In der Nacht ist ein 44-Jähriger aus den Trümmern eines Einkaufszentrums gerettet worden. Während der Rettung haben die Einsatzkräfte ihn über einen Schlauch mit Wasser versorgt. Und zuvor waren ein 12-jähriger Junge und eine Hündin gerettet worden. Die Einsatzkräfte hören auch jetzt nach knapp einer Woche nicht mit der Suche auf. Die Erdbeben haben bisher mehr als 1.700 Todesopfer gefordert. Zehntausende werden noch immer vermisst. Wir schauen zurück nach Südtirol. Hier trauert die ladinische Welt um Franz Vitur. Er ist gestern im Alter von 97 Jahren verstorben. Vitur war der erste ladinische Schulamtsleiter. Erst vor wenigen Monaten ist er mit einem Leistungspreis ausgezeichnet worden, als Zeichen für seinen Einsatz für die ladinische Kultur. Der Gardataler Landesrat Daniel Alfreider drückt sein Beileid aus und sagt, Vitur hinterlasse der gesamten ladinischen Gemeinschaft ein sehr wertvolles Vermächtnis. Und viele von uns atmen jetzt auf. Die Temperaturen gehen etwas zurück. Insgesamt war der Juni 2,5 Grad wärmer als der langjährige Durchschnitt. Der Grund dafür war diese Hitzewelle, die wir gerade hinter uns haben, sagt Landesmeteorologe Dieter Peterlin. Und die war für Südtirol eigentlich nichts Neues.
5: Ja, in Südtirol gab es in den letzten Jahren schon längere und stärkere Hitzewellen. Also von dem her ist das kein Rekord. Aber die traten dann immer erst im Hochsommer auf, also im Juli, im August in der normalerweise heißesten Zeit und nicht schon wie heuer im Juni. Also für Juni war das hingegen wirklich außergewöhnlich.
2: Die höchste Temperatur wurde am 27. Juni in Gargazon gemessen mit 37 Grad. Ja, und heute ist beim Wetter von Sonne bis Regen alles mit dabei. Alle Details dazu hören Sie gleich.
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1: Der Himmel ist heute wieder graublau gemischt. Romy Gatterer.
0: Die Wolken nehmen mehr und mehr Platz ein. Die Sonne schafft es aber in einigen Teilen des Landes noch gut durch. Regen und Gewitter sind auch wieder am Start. Aktuell gibt es Regentropfen im Oberfinchgau und im Ahrental. Bei Top-Temperaturen von 29 bis 35 Grad. Gerade messen wir auf der Leinburg 30 Grad, in Franzensfeste 27, in St. Lorenzen 25 und in St. Valentin auf der Heide 19 Grad. Am Mittwoch ist wieder alles dabei morgen, Sonne am Vormittag, dann wieder vollere Wolken mit Regen und Gewitter im Gepäck. Bei Nordwind erreichen wir 23 bis 30 Grad.
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0: Nach den Murenabgängen ist nach wie vor die Meraner Umfahrung gesperrt zwischen Sinich und Schloss Rametz. Deshalb staut es mehr im Meraner Stadtzentrum, besonders auf der Romstraße. Gesperrt bleibt vorerst auch die Landesstraße nach Haflingen ab der Talstation Meran 2000. Ausweichen geht es nur großräumig über Mülten und Föhrern. Auf der Brennerautobahn der Bast. Eine sichere Fahrt.
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1: Schönen Nachmittag bei uns, ja. Ja, heute darf gerne mal der andere Arbeitskollege den Kaffee zahlen, gell? Immer schön fair bleiben, bitte. Und perfekt zur Pause, viel Musik bei uns hier. Robbie Williams, Adele und Michael Patrick Kelly.

0: Südtirol 1 läuft ja für den Dienstag. Hallo. Also bei den ganzen Gewittern und Regenplatschern haben wir gestern wieder wirklich ordentlich was abgekommen. Romy Gatterer.
1: In den Sarntaler Alpen, im Passaiertal, im Raum Brixen und Bustertal sind gestern bis zu 110 Liter Regen pro Quadratmeter gefallen. Auch Hagelkörner von bis zu 2 cm Durchmesser und mehr waren dabei. Dazu gab es knapp 1200 Blitze.
0: Ja, und auch sonst in Europa geht's ordentlich rund. Ein heftiges Tief wirbelt weiter nördlich von uns.
1: Zwischen Island und Großbritannien auf den Färöerinseln sind richtig starke Regenwascher und Gewitter dabei. Dieses Tief schickt uns auch morgen volle Wolken vorbei. Dazu frischt der Wind kräftiger auf.
0: Also ganz schön viel Energie in diesem Sommer, gell? Feinen Nachmittag. Adi.

0: schon, Farnham nimmt uns mit durch den Dienstagnachmittag hier auf Südtirol 1. Und mit Holly Humberstone geht's gleich in die nächsten Mails rein bei der Arbeit. Sie hatten diese gute Musik aber schon ganz in der Früh mit dabei, habe ich gehört, gell?
1: Das war's.
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1: Miles Smith und Niall Horan. Drive safe.
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0: 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Ja, cool, dass Sie uns dabei haben für den Nachmittag. Und wenn Sie heute Abend noch was Tolles unternehmen wollen, ja, sind Sie genau richtig.
1: Heute im Brixen.
2: 5 eingefleischte Musiker, Rhythmus und Klang im Blut. Die Jungs rund um Posaunist Matteo Poggi geben heute im Innenhof des Jumbus ihren Jazz zum Besten. Es wird interessant, elektronische Klänge prallen bei ihnen auf Instrumente, präzise Kompositionen auf freie Improvisation. Um 21 Uhr geht's los, Matteo Poggi im Innenhof vom Jumbus Brixen.
1: Heid in Gröden, Kreuzer Gardiner.
2: Spektakuläre Sprünge, beeindruckende Tricks und jede Menge Action. Die BMX Freestyle Sick Show steigt in Wolkenstein. Auf dem Nievesplatz führen die Freestyle-Athleten allerhand Tricks auf ihren Bikes auf. Es werden Halfpipes aufgestellt und dann geht es richtig ab. Kreativität trifft auf Stunts und atemberaubende Tricks. Riesenspaß für Groß und Klein, die Sick Show am Nievesplatz in Wolkenstein ab 20.30 Uhr.
1: Bayerns im Finchgau.
2: Er thront über ganz Südtirol, der Ortler. Seit jeher ein spannender Ort, der anzieht. Ein Rundgang durch die Geschichte, Kultur und Tourismusentwicklung des Ortlergebiets, von den Pionieren Suldens über die Zeit des Ersten Weltkriegs bis hin zu den faszinierenden Mineralien der Region, gibt es heute im Museum für das Ortlergebiet in der Grundschule Stilfs ab 21 Uhr.
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1: Halb vier und es geht zu den Sperren im Burggrafenamt mit Romy Gatterer.
2: Die Aufräumer erwarten nach den Murenabgängen dauern noch an. Gesperrt dafür ist die Landesstraße zwischen Hafling und Labers, ab der Talstation Meran 2000. Noch voraussichtlich 10 bis 14 Tage lang. Ausweichen geht nur großräumig über Mölten und Föhrern. Da brauchen sie circa eine Dreiviertelstunde länger. Ebenso nach wie vor gesperrt zwischen Sinig und Schloss Rametz die Meraner Umfahrung. Umfahren geht übers Stadtzentrum. Dann kommt es zu einigen Wartezeiten in Oberlana, dort auf der Meraner Straße, dorfeinwärts, Staus wegen Arbeiten. Auf der Brennerautobahn, da läuft's.
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2: Die Sonne ist noch gut im Rennen, stellenweise ist es dicht bewölkt, zum Beispiel im hinteren Ahrental, da regnet es auch. Später stehen voraussichtlich noch Gewitter an, morgen gehen die Temperaturen mit Nordwind zurück auf maximal 23 bis 30 Grad. Dazu geht es sonnig los, später zieht es mit Regen und Gewitter zu. Bei Ihnen hat es aktuell im Burgstall 27 Grad, in Freienfeld 29, in Kasselruth 25 und in Wengen auch 25 Grad.
1: Also ich höre da jetzt gar nichts, was gegen einen Eisel spricht, gell? Nur so als kleine Erlaubnis.
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0: Steuer macht uns diesen Dienstag noch einmal ein bisschen sommerlicher hier auf Südtirol 1. Ich bin Lukas Augstaller.
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0: Wir sind aktuell diesen Monat mit Füßen beschäftigt, mit Radio Dr. Christian Duele. Heute abschließend, was unseren Füßen gut tut. Fußgymnastik zum Beispiel.
2: Natürlich können Sie da auch zu Physiotherapeuten gehen und Physiotherapie machen. Immer empfehlenswert, aber Sie können auch viel zu Hause machen. Und das Einfachste zum Beispiel, dass man immer wieder ein bisschen üben sollte, auch damit man beweglich bleibt bis ins hohe Alter, wie das Greifen von Stiften oder Kugeln mit den Zehen, das ist schon einmal eine ganz tolle Übung. Der Igelball, ja, der bietet sich an, einfach drüber rollen, das tut Ihnen gut. Und vor allem hält es Ihre Fußgelenke beweglich und damit beugen Sie Arthrose und Krämpfen vor.
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9: Ariana Grande. Hate that I made you love me.
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3: Südtirol 1 hier, schön, dass Sie uns dabei haben. Wir haben es jetzt 10 vor 4. Die Nachrichten.
4: Bozner Unternehmer muss Waffenschein und Munition abgeben. Verbraucherschützer sieht neue Regeln zur Abfertigung teilweise kritisch. Und zwischen Sonne, Wolken und Regen ist heute alles mit dabei. Ich bin Marlies Winkler, schönen Nachmittag.
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4: Ein Bozner Unternehmer muss seinen Waffenschein sowie seine Waffen und Munition abgeben. Der Unternehmer soll einen ehemaligen Angestellten bedroht haben und dieser hat ihn dann bei den Carabinieri angezeigt. Die Beamten haben die Wohnung des Unternehmers durchsucht. Sie haben ihm seine 2 Pistolen und 100 Stück Munition abgenommen. Der Unternehmer hatte zwar einen gültigen Waffenschein, allerdings hat er die Waffen falsch gelagert. Sie waren nicht sicher genug abgeriegelt. So hätten auch andere Familienmitglieder an die Waffen rankommen können, darunter auch ein Minderjähriger. Außerdem haben die Beamten in der Wohnung des Unternehmers auch noch einen Säbel und einen Dolch sequestriert. Der Verbraucherschutzverein Robin sieht die neuen Regeln zur Abfertigung teilweise kritisch. Ab morgen ist es so, dass die Abfertigung automatisch in einen Zusatzrentenfonds fließt. Das gilt für alle, die einen neuen Job in der Privatwirtschaft beginnen. Wer das nicht will, muss das dem Betrieb innerhalb der ersten 2 Monate mitteilen. Wer schweigt, stimmt zu. Verbraucherschützer Walter Andreaus sagt, wer seine Abfertigung in einen Zusatzrentenfonds einzahlt, ist weniger flexibel. Man komme schwerer an das Geld ran. Für den Kauf der Erstwohnung etwa müsse man 8 Jahre warten. Bleibt die Abfertigung im Betrieb, werde sie direkt nach der Kündigung ausbezahlt. Ein Ausflug zum Antholzer See endete für eine Wandergruppe in einer Tragödie. 3 Wanderer wurden von einer Mutterkuh attackiert. Möglicherweise hat sich die Kuh vor dem Hund erschreckt, der bei der Wandergruppe mit dabei war. Maßnahmen, um solche Vorfälle zu vermeiden, gibt es nicht, sagt Manfred Walatzer, der Bezirksobmann des Bauernbundes im Bustertal. Man könne nicht Weiden und Wanderwege überall mit Zäunen trennen.
5: Selber schwierig hier. Das Viecher ist ja allem unter Kontrolle, nicht? Man kann es ja nicht so in der Nähe von einer Weide einfach hier lassen, ingezäunt oder etwas ist allem. Weil man kann sich nicht vorstellen, wenn man überall Zäune hätte, das ist nachher auch nicht mehr sinngemäß.
4: Der Bauer, dem die Kuh gehört, hat die Kuh zusammen mit ihrem Kalb jetzt von der Weide runter in den Stall gebracht. Die Carabinieri haben nach dem Attentat auf den bekannten TV-Journalisten Ranucci 4 Verdächtige festgenommen. Sie sind zwischen 22 und 53 Jahre alt und stammen aus den Provinzen Neapel und Avellino. Eine Verdächtige soll einige Tage vor dem Attentat das Haus von Ranucci ausgespäht haben. Im letzten Oktober hat es eben dieses Attentat vor dem Haus von Ranucci gegeben. Seine beiden Autos sind in die Luft gesprengt worden. Ranucci gehört zu den bekanntesten Investigativjournalisten im Italien. Fernsehen. Und wir schauen zurück nach Südtirol. Hier trauert die ladinische Welt um Franz Vitur. Er ist gestern im Alter von 97 Jahren verstorben. Vitur war der erste ladinische Schulamtsleiter. Erst vor wenigen Monaten ist er mit einem Leistungspreis ausgezeichnet worden, als Zeichen für seinen Einsatz für die ladinische Kultur. Der Gardataler Landesrat Daniel Alfreider drückt sein Beileid aus und sagt, Vitur hinterlasse der gesamten ladinischen Gemeinschaft ein sehr wertvolles Vermächtnis. Ja, und heute ist beim Wetter alles mit dabei. Alle Details dazu hören Sie gleich.
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3: Und die Sonne gibt schon immer noch was her. Romy Gatterer.
9: Wolken und Sonne tauschen sich immer wieder ab. Regen und Gewitter sind auch wieder stellenweise heute dabei. Momentan regnet es nur vereinzelt. Morgen gehen die Temperaturen mit Nordwind zurück auf maximal 23 bis 30 Grad. Dazu geht es sonnig los, später zieht es zu mit Regen und Gewitter. Aktuell hat es in Sulden 20 Grad, in Leifers 31, in Sterzing 29 und in Sechsten 27 Grad.
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9: Ein Unfall ist in Brixen passiert, auf der Veneto-Straße zwischen der Tankstelle und dem Kreisverkehr. Zwei Autos sind zusammengeprallt, die Ortspolizei und Weißes Kreuz sind vor Ort. Es geht zurzeit einspurig dort vorbei. Unfall in Brixen auf der Veneto-Straße zwischen der Tankstelle und dem Kreisverkehr. Gesperrt bleibt bis morgen sicher noch die Meraner-Umfahrung zwischen Sinich und dem Schloss Rametz. Auch gesperrt bleibt ca. 10 bis 14 Tage die Landesstraße nach Hafling ab der Talstation Meran 2000. Die Ausweichroute geht über Mülten und Föhrern mit einer Dauer von 45 Minuten Länge. Von der Brennerautobahn wird uns zurzeit nichts gemeldet. Eine sichere Fahrt.
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3: Hallo bei uns hier. Ja, es wird weiter gegen die Unwetterschäden gekämpft zwischen Hafling und Meran. Nach der Mure wird hier ja noch eine Weile alles zu sein und es wird auch eine Weile dauern, bis alles wieder relativ normal ausschaut hier und die Straße auch befahrbar ist. Wir haben es gehört. Wie die aktuelle Lage aussieht, wir schauen vorbei. Gleich nach drei Hits.

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0: Südtirol 1 Live 4. Schön, dass Sie uns dabei haben. Ja, diese Mure zwischen Hafling und Meran. Ein Großeinsatz mit ganz schön heftigen Momenten und Folgen. Gestern haben wir ja ausführlich berichtet und jetzt laufen natürlich die Arbeiten, sagt uns auch der Direktor des Straßendienstes, Philipp Sicher. Hafling ist ja von Meran aus immer noch nicht erreichbar aktuell.
1: Wir haben im Prinzip angefangen, die ganzen beschädigten Teile zu entfernen, beziehungsweise sind wir derzeit dabei, zu sagen, wie der Untergrund effektiv ist und was nachher die definitive Maßnahme ist. Wir werden auf alle Fälle schauen, die Straße so schnell wie möglich, zumindest einspurig und verkehrsfrei zu geben. Nach derzeitigem Stand dauert es in etwa 10 Tage bis maximal 2 Wochen.
0: Ja, und bis dann alles ganz offen ist, dauert es natürlich noch mal länger. Außerdem wird es natürlich teuer. Die Haflinger Bürgermeisterin Sonja Blank weiß, ja, das Ganze hat Folgen auch für diese Zeit natürlich.
2: Wir sind natürlich über ganz viele Dienste Richtung Meran angeschlossen. Das erste ist schon mal der Zivilschutz selber, das ganze Rettungswesen, auch die Feuerwehren bei größeren Einsätzen, also wenn es wirklich dann mehrere Feuerwehren braucht, das ist alles über Meran eigentlich organisiert und das muss jetzt umgedenkt werden.
0: Ja, ich meine, sogar die Müllabfuhr und die Milchlieferungen sind da betroffen. Wir hoffen natürlich, es geht so schnell wie möglich für alle, die hier erstmal 10 Tage, 14 Tage alles umstellen müssen. Naja, auf jeden Fall gute Arbeit da oben in der Hitze und im Regen, wie es aktuell ausschaut. Und bei uns hier auf Südtirol 1 einen schönen, erfolgreichen Nachmittag.

0: Timbaland und One Republic hier auf Südtirol 1. Da wird ganz fleißig mitgesungen, da bin ich mir sicher. Und den neuen Song von Tracy Merano, den lernen wir auch gleich auswendig. Einfach dranbleiben bei uns.
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0: Südtirol 1 Live hier. Einen schönen Nachmittag. Ich bin Lukas Augstaller. Also alle meine Freunde in der Mittelschule, die waren, glaube ich, so ein bisschen in sie verknallt.
1: Katy Perry.
0: Ich natürlich gar nicht. Ja. Null. Aber es war schon ein cooles Video, wenn sie so bei Raw im Dschungel tanzt. Gut ausgeschaut. Feinen Nachmittag bei uns hier. Mit ganz viel guter Musik und guter Laune. Südtirol 1.

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2: 5:30 haben wir es und wir schauen zum Unfall in Brixen mit Romy Gaderau.
3: Auf der Venetostraße zwischen der Tankstelle und dem Kreisverkehr sind zwei Autos zusammengekracht. Die Ortspolizei und Weißes Kreuz sind vor Ort. Es geht zurzeit dort einspurig weiter. Es dauert wieder länger in Meran wegen der Straßensperren. Im Meraner Stadtzentrum stockt es auf der Piave, Petrarca und Romstraße wegen der gesperrten Meraner Umfahrung zwischen Sinig und Schloss Rametz. Diese bleibt bis morgen sicherlich noch zu. Auch gesperrt ist die Landesstraße zwischen Hafling und Labers ab der Talstation Meran 2000. Dort laufen noch die Aufräumarbeiten. Sie bleibt ca. 10 bis 14 Tage voraussichtlich noch zu. Ausweichen geht nur großräumig über Mülten und Föhrern. Dort dauert es ca. 45 Minuten länger. In Oberlana staut es noch auf der Meraner Straße dorfeinwärts wegen der Baustelle. Auf der Brenner Autobahn, da passt's.
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3: Die Sonne- und Wolkenkombi zieht heute durch. Gerade geht es ganz trocken zu. Später mischen voraussichtlich Gewitter und Regen mit. Jetzt hat es bei Ihnen am Ritten 28 Grad, in Scharf 26, im Fitsch 24 und in Rheinindaufers 17 Grad. Der Mittwochmorgen bringt uns einen sonnigen Start. Am späten Vormittag zieht es zu, dann tauchen Gewitter und Regenplatscher auf. Bei frischem Nordwind erreichen wir 23 bis 30 Grad.
2: Schönen Nachmittag.

0: Die Spin Dogs, das bei uns hier.
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0: Ich bin Lukas Augschaller, hallo. Also er hat seine Freundin ausgeführt. Er hat für sie eingekauft, im Algo, geshoppt. 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
2: Ja, danke, danke.
3: 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Herzlichen Glückwunsch nochmal.
2: Ja, danke, danke.
0: Alle happy. 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
14: Taylor Swift. I knew it.

0: Südtirol 1 hier und bei uns sofort informiert, wenn es passiert. Vorsicht, ein Unfall auf der Dolomitenstraße. Romy Gatterer.
1: Zwischen Auer und Montan Höhe Sportplatz hat es ein Auto geschleudert. Die Einsatzkräfte sind da, einspurig geht es daran vorbei. Es gibt hier kurze Wartezeiten. Vorsicht, Unfall auf der Dolomitenstraße zwischen Auer und Montan Höhe Sportplatz.
0: Noch eine sichere Fahrt bei uns hier und jetzt die Nachrichten um 10 vor 5.
2: Hitzewelle in Europa, WHO beruft Krisengipfel ein. Mutmaßliche Bedrohung, Bozner Unternehmer muss Waffen abgeben. Teilweise ist es noch sonnig, es wird aber unbeständiger. Ich bin Marlies Winkler, schönen Nachmittag.
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2: Die Weltgesundheitsorganisation WHO schlägt Alarm wegen der anhaltenden Hitzewelle. Während die Temperaturen bei uns diese Woche zurückgehen, ist die Hitzewelle im restlichen Italien noch ein großes Thema. Innerhalb von 24 Stunden sind 5 Menschen wegen der Hitze ums Leben gekommen, berichtet die WHO. In ganz Europa führen die hohen Temperaturen dazu, dass die Notaufnahmen voller werden und Krankenhäuser stärker belastet sind. In Zukunft müssten wir uns im Sommer immer wieder auf solche Hitzewellen einstellen, sagt die WHO. Sie hat deswegen für Montag ein Krisentreffen mit den EU-Ländern einberufen. Ein Bozner Unternehmer muss seinen Waffenschein sowie seine Waffen und Munition abgeben. Grund dafür ist, dass der Unternehmer einen ehemaligen Mitarbeiter bedroht haben soll. Und dieser hat ihn dann bei den Carabinieri angezeigt. Die Beamten haben die Wohnung des Unternehmers durchsucht. Sie haben ihm seine 2 Pistolen und 100 Stück Munition abgenommen. Der Unternehmer hatte zwar einen gültigen Waffenschein, allerdings hat er die Waffen falsch gelagert. Sie waren nicht sicher genug abgeriegelt, so hätten auch andere Familienmitglieder an die Waffen rankommen können, darunter auch ein Minderjähriger. Außerdem haben die Beamten in der Wohnung des Unternehmers auch noch einen Säbel und einen Dolch sequestriert. Nach der Kuhattacke im Antholzertal ist bei einigen Wanderern die Unsicherheit groß. Denn wer bei uns wandert, wird in den meisten Fällen früher oder später auf Kühe oder Kälber treffen. Matthias Briet, Hirte in Derenten, sagt, man müsse bestimmte Regeln respektieren. Abstand halten, ruhig bleiben und normal weitergehen, ohne die Tiere anzufassen. Und Kuhherden sollte man immer ausweichen, so der Hirte.
4: Es ist gut nicht allem das richtige Verhalten, auf dem Wanderweg zu bleiben. Man muss die Herde umgehen. Das heißt, wenn ich durch den Wanderweg Mutter und Kalb trenne, dann kann es natürlich schon zu einer Kuhattacke kommen. Das heißt, also deswegen kann ich nicht von aggressiv reden, sondern von einem natürlichen Verhalten von einer Kuh. Und das ist halt zu beachten.
2: Gestern Vormittag ist es im Antholzertal zur Kuhattacke gekommen. Eine Wandergruppe war in Richtung Antholzer See unterwegs, als eine Mutterkuh auf sie losging. Möglicherweise wurde sie vom Hund aufgeschreckt, der mit dabei war. Insgesamt wurden 3 Personen verletzt. Die Carabinieri haben nach dem Attentat auf den bekannten TV-Journalisten Ranucci 4 Verdächtige festgenommen. Sie sind zwischen 22 und 53 Jahre alt und stammen aus den Provinzen Neapel und Avellino. Eine Verdächtige soll einige Tage vor dem Attentat das Haus von Ranucci ausgespäht haben. Im letzten Oktober hat es eben dieses Attentat vor dem Haus von Ranucci gegeben. Seine beiden Autos sind in die Luft gesprengt worden. Ranucci gehört zu den bekanntesten Investigativjournalisten im italienischen Fernsehen. Die Energiegesellschaft Alberia zahlt für das Kraftwerk in Cardaun insgesamt 10,3 Millionen an Umweltgeldern für 3 Jahre. Davon gehen 6,3 Millionen Euro an die 7 Ufergemeinden. Das sind Karneit, Bozen, Völs, Ritten, Kastelroth, Waldbruck und Barbian. Sie müssen die Gelder für Umweltmaßnahmen verwenden. Und der Anteil des Landes an den Umweltgeldern ist ebenso für Investitionen in diesen Gemeinden reserviert. Und heute ziehen noch ein paar Regenschauer und Gewitter durch. Alles weitere zum Wetter hören Sie gleich.
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0: Die Sonne lässt sich jetzt wieder mehr blicken. Romy Gatterer.
1: Die Wolken machen gerade wieder mehr Platz. Später kommen auch wieder einzelne Regenwascher und Gewitter dazu. Zurzeit bleiben wir aber verschont. Aktuell messen wir in Schlanders 27 Grad, in Völs 28, in Rittnaun 26 und in Niederdorf 25 Grad. Der Mittwochmorgen startet mit viel Sonne in den Tag. Das Finale machen dann Gewitter und Regenplatscher. Durch den frischen Nordwind erreichen wir maximal 23 bis 30 Grad.
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1: Als erstes zum Unfall auf die Dolomitenstraße. Zwischen Auer und Montan, Höhe Sportplatz, hat es ein Auto geschleudert. Die Einsatzkräfte sind da. Weißes Kreuz, Feuerwehr und die Karabinieri sind im Einsatz. Einspurig geht es daran vorbei. Es gibt hier kurze Wartezeiten. Wegen den gesperrten Straßen dauert es noch länger. Im Meraner Stadtzentrum stockt es auf der Piave, Petrarca und Romstraße wegen der gesperrten Meraner Umfahrung zwischen Sinich und Schloss Rametz. Diese bleibt bis morgens sicherlich noch zu. Auch gesperrt ist die Landesstraße zwischen Hafling und Labers, ab der Talstation Meran 2000. Dort laufen noch die Aufräumarbeiten. Sie bleibt 10 bis 14 Tage voraussichtlich noch gesperrt. Ausweichen geht nur großräumig um Mölten und Föhrern. Dort dauert es ca. 45 Minuten länger. In Oberlahner staut es noch auf der Meraner Straße dorfeinwärts wegen der Baustelle. Dann die Unfallstelle in Brixen ist jetzt geräumt, da läuft's wieder. Auf der Brennerautobahn, da passt's.
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0: Hallo bei uns, ja. Ja, wirklich sehr gute Nachricht. Wir Südtiroler sind fleißige Blutspender. Über 15.000 aktive Spender und Spenderinnen sind eingetragen, aber es braucht immer mehr. Einen ganz fleißigen hören wir gleich. Der sagt uns, warum er das macht und wieso wir alle gar keine Angst davor haben müssen. Nach drei Hits.

0: schönen Feierabend.
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0: Alleine letztes Jahr haben über 4000 Patienten in Südtirol eine Blutspende gebraucht. Und es ist extrem wichtig, dass die Krankenhäuser eben deswegen immer frisches Blut erhalten. Ein ganz, ganz fleißiger Spender ist der Kastelrutler Jonathan Lanz. Hi, grüß dich.
2: Hallo, grüß dich. Hallo.
0: Du, also seit du 18 Jahre alt bist, spendest du ja. Jemand, der gerne einfach das probieren möchte, aber ein bisschen Angst hat, den kannst du beruhigen, gell?
2: Also einmal muss man sagen, der im Krankenhaus oder schon umfangende von der AWIS oder Blutspendervereinigung sind ganz nett. Und vor allem, wenn man ein Erstspender ist, dann wirst du nochmal besonders umgeschaut und geben sie besonders Acht auf die. Also ich würde auf jeden Fall, auch wenn man Angst hat vor den Nadeln, mal probieren, hingehen. Und im schlimmsten Fall kann man halt mal sagen, nein, es passt doch nicht, es tut weh oder es ist, ich habe einfach zu viel Angst.
0: Ja, gestern hast du deine 50. Spende abgegeben in 10 Jahren. Gut, dass der Körper das Blut nachproduziert, gell?
2: Na, zum Glück kann ich da nie Probleme gehabt, weil ich glaube, es gar nicht so weit gekommen. Ja. Bist du wahrscheinlich noch der ersten Plus gewesen, würde ich sagen. Deswegen habe ich gut genug für alles.
0: Ja, und du bist da schon stolz, gell? Auch verdient.
2: Die Meilensteine, jetzt haben wir alle gewisse Spendenarbeit, man schon hinten eigentlich seit fast so ein paar Monaten Zeit auf. Und ja, denke mal, heuer genau zum 10. Jubiläum werde ich die 50. Spende machen. Das ist schon für mich schon wichtig, muss ich sagen. Es ist schon etwas Besonderes.
0: Ja, auf jeden Fall. Und für dich ist dieses Spenden auch was Normales und eben Wichtiges, gell?
2: Ich habe mich umgewandelt als Organspender und Knochenmarkspender, weil ich einfach gesagt habe, für mich kostet es in dem Sinne nichts. Also die 2-3 Stunden an Zeit, aber jemand anders ist geholfen, der ist noch ganz froh dran. Also zusätzlich bin ich noch beim Weißen Kreuz, also das ist irgendwie bei mir drin, dass ein bisschen helfen den anderen Leuten, muss ich sagen.
0: Also du bist wirklich ein richtiges Vorbild. Auf Südtirol1.at haben wir auch die ganzen Blutspendervereinigungen verlinkt und gerne reinklicken einfach mal. Jonathan, du bist heute unser Südtiroler des Tages.
2: Super, danke schön, freut mich voll, danke.
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0: schönen Feierabend bei uns hier.
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0: Ja, es geht richtig gut durch diese Woche, weil unsere Flashback-Hits kommen aus den 90ern. Roxette hat ja eigentlich so einige Hits. Kennen wir, gell?

0: Kennen wir alle, gell? Und gleich ihr Hit Joyride bei uns hier für richtig gute Laune im Flashback. Einfach dranbleiben.
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0: Harry Styles hier auf Südtirol 1. Und wenn wir eh schon mit guter Laune in den Feierabend unterwegs sind, hier noch ein paar Tipps.
1: Heute im Brixen.
2: 5 eingefleischte Musiker, Rhythmus und Klang im Blut. Die Jungs rund um Posaunist Matteo Poggi geben heute im Innenhof des Jumbus ihren Jazz zum Besten. Es wird interessant. Elektronische Klänge prallen bei ihnen auf Instrumente, präzise Kompositionen auf freie Improvisation. Um 21 Uhr geht's los. Matteo Poggi im Innenhof vom Jumbus Brixen.
1: Heute in Gröden, heute Gradeina.
2: Spektakuläre Sprünge, beeindruckende Tricks und jede Menge Action. Die BMX Freestyle Sick Show steigt in Wolkenstein. Auf dem Nievesplatz führen die Freestyle-Athleten allerhand Tricks auf ihren Bikes auf. Es werden Halfpipes aufgestellt und dann geht es richtig ab. Kreativität trifft auf Stunts und atemberaubende Tricks. Riesenspaß für Groß und Klein, die Sick Show am Nievesplatz in Wolkenstein ab 20.30 Uhr.
1: Bei uns im Finchgau.
2: Er thront über ganz Südtirol, der Ortler. Seit jeher ein spannender Ort, der anzieht. Ein Rundgang durch die Geschichte, Kultur und Tourismusentwicklung des Ortlergebiets, von den Pionieren Suldens über die Zeit des Ersten Weltkriegs bis hin zu den faszinierenden Mineralien der Region, gibt es heute. Im Museum für das Ortlergebiet in der Grundschule Stilfs ab 21 Uhr.
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1: Tiffany Aris, Vertigo. Hi.

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3: 5:30 und wir haben Feierabendverkehr und auch den Unfall auf der Dolomitenstraße. Romy Gatterer.
4: Zwischen Auer und Montan Höhe Sportplatz. Dort ist ein Auto ins Schleudern gekommen. Das Weiße Kreuz, die Feuerwehr und die Karabiniere sind da und leiten sie einspurig weiter. Der Abschleppwagen wurde bestellt. Es geht recht gut an der Unfallstelle vorbei. Weiter ins Burggrafenamt, noch mindestens bis morgen gesperrt bleibt die Meraner Umfahrung zwischen Sinig und Schloss Rametz. Ausweichen geht übers Meraner Stadtzentrum, deswegen dort viel los auf der Piave, Petrarca, Rom und Cavourstraße. Es braucht Geduld. Die Landesstraße nach Hafling ist voraussichtlich noch 10 bis 14 Tage gesperrt, ab der Talstation Meran 2000 nach dem Murenabgang. Die Ausweichroute dauert eine Dreiviertelstunde länger über Mülten und Föhrern. Staukolonnen werden uns auch aus Oberlahner gemeldet. Dort schaut es auf der Meraner Straße bis zur Max-Valier-Straße zurück. Auch auf der Ultner Straße brauchen sie etwas länger. Jetzt sind auch im Feierabendverkehr die Straßen voller, vor allem in Bozen, Brixen und Bruneck. Auf der Brenner Autobahn, da passt's.
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4: Die Sonne teilt sich ungern das Podium, die Wolken aber weichen ihr nicht von der Seite. Aktuell bleibt es trocken, Richtung Abend hin wird es vermutlich noch stellenweise regnen und gewittern. Gerade messen wir in Goldrain 28 Grad, in Mauls 27, in Terenten 25 und in Radein 23 Grad. Für den ersten Julitag startet die Sonne fein in den Tag. Im Laufe des Vormittags wird sie aber von den dichteren Wolken mehr und mehr abgelöst. Bei Nordwind sind Regenschauer und Gewitter am Nachmittag wieder mit dabei. Das alles morgen bei Spitzentemperaturen von 23 bis 30 Grad.
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0: Sie ja bei uns hier. Das ist Südtirol 1 Live. Ich bin Lukas Augscheller. Und was machen wir jetzt, wenn wir heute nur zu Hause sind am Abend?
1: Wurstwegel und Streich und Eismausen. mit Himper und Erdbeer.
0: Ja, das klingt vernünftig. Da mache ich mit. Also beim Eis. Nägel und streichen lasse ich die, gell? Und gleich Shawn Mendes dazu bei uns hier.
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0: Einen schönen Abend bei uns. Ja, wir haben es jetzt 10 vor 6, die Nachrichten.
1: Disco-Schließungen in Südtirol, Abkommen mit Polizei könnte Lösung sein. WHO beruft Krisengipfel wegen Hitzewelle in Europa ein. Und morgen ist es zuerst sonnig, später gibt es Gewitter. Ich bin Marlies Winkler, schönen Abend.
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1: Dass immer mehr Diskos wegen strenger Auflagen drohen zuzusperren, sorgt in Südtirol für Diskussionen. Nun soll ein Abkommen zwischen der Polizei und den Disco-Betreibern die Lösung sein. Das sagt Sicherheitslandesrätin Uli Meier. In den letzten Wochen ist es ja immer wieder passiert, dass Diskos für einige Zeit schließen mussten, weil Polizeichef Ferrari das so angeordnet hatte. Die größte Disco Südtirols, der Club Max in Brixen, drohte dann damit, für immer zuzusperren. In dem Abkommen zwischen Polizei und Clubbetreibern soll eine Zusammenarbeit ausgehandelt werden. Für die Sicherheit vor den Diskotheken sollen künftig Polizisten und nicht mehr die Betreiber verantwortlich sein. Wann es dieses Abkommen geben wird, ist noch nicht bekannt. Die Weltgesundheitsorganisation WHO schlägt Alarm wegen der anhaltenden Hitzewelle. Während die Temperaturen bei uns diese Woche zurückgehen, ist die Hitzewelle im restlichen Italien noch ein großes Thema. Innerhalb von 24 Stunden sind 5 Menschen wegen der Hitze ums Leben gekommen. In ganz Europa führen die hohen Temperaturen dazu, dass die Notaufnahmen voller werden und Krankenhäuser stärker belastet sind. In Zukunft müssten wir uns im Sommer immer wieder auf solche Hitzewellen einstellen, sagt die WHO. Sie hat deswegen für Montag ein Krisentreffen mit den EU-Ländern einberufen. Das Team K fordert Maßnahmen gegen die Wohnungsnot in Südtirol. Sonst gehe unsere Zukunft verloren, sagt der Landtagsabgeordnete Paul Köllensperger. Denn wenn junge Menschen keine Wohnung finden oder nur zu horrenden Preisen, verlassen sie Südtirol.
3: Wir fordern das Land auf, mehr zu tun. Es gäbe einige sehr leichte Sachen an Erleichterungen, wie man Bestandsquote umnutzen könnte. Vor allem muss man das WOBI reaktivieren. Das WOBI muss mehr bauen. Das WOBI muss auch Leerstand anmieten von den Besitzern. Und was ich vorschlage, das wäre dringend nötig, wir brauchen eine Landesagentur, die Baugrund beschafft.
1: Das DMK hat diese Forderungen in einem Beschlussantrag zusammengefasst, über den diese Woche der Landtag abstimmt. US-Präsident Trump kassiert eine politische Niederlage. Wer in den USA zur Welt kommt, bekommt weiterhin automatisch die US-amerikanische Staatsbürgerschaft. Das hat das oberste Gericht in den USA nun entschieden. Trump wollte das Recht auf Staatsbürgerschaft bei Geburt abschaffen. Es war eines der zentralsten Themen im Präsidentschaftswahlkampf von Trump und auch eine der ersten Verordnungen, die Trump im Weißen Haus unterschrieben hatte. Die Südtiroler Energiegesellschaft Alberia zahlt für das Kraftwerk in Kardaun insgesamt 10,3 Millionen Euro an Umweltgeldern für 3 Jahre. Davon gehen 6,3 Millionen an die 7 Ufergemeinden, das sind Karneit, Bozen, Ritten, Völs, Kastelroth, Weidbruck und Barbian. Sie müssen die Gelder für Umweltmaßnahmen einsetzen. Und der Anteil des Landes an den Umweltgeldern ist ebenso für Investitionen in diesen Gemeinden reserviert. Und heute könnten noch ein paar Regenschauer und Gewitter durchziehen. Alles weitere zum Wetter hören Sie gleich.
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0: Also jetzt am letzten Juniabend gibt die Sonne mal noch gar nicht auf. Romy Gatterer.
10: Im Großteil des Landes scheint sie noch gut durch. Die Wolken machen es ihr aber nicht ganz einfach. Regen und Gewitter mischen ganz vereinzelt noch mit. Morgen starten wir wieder sonnig. Am späten Vormittag wird es aber vom Finchka her immer bewölkter. Auch der Nordwind ist wieder am Start und frischt auf. Regen und Gewitter sind am Nachmittag verbreiteter dabei. Dazu gibt es 23 bis 30 Grad. Bei Ihnen hat es jetzt in Aiers 27 Grad, in Freienfeld 28, in Welsberg 26 und in Jenesien 25 Grad.
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10: Vorsicht, Unfall auf der Grödner Staatsstraße zwischen Weidbruck und Bontives kurz vor dem Gasthof Stern. Zwei Autos sind zusammengeprallt, noch ein drittes Auto ist stehen geblieben, um zu helfen. Einsatzkräfte sind noch keine da, es geht daran vorbei. Vorsicht, Unfall auf der Grödner Staatsstraße zwischen Weidbruck und Bontives kurz vor dem Gasthof Stern. Weiter zum Unfall auf die Dolomitenstraße zwischen Auer und Montan Höhe Sportplatz. Dort hat es ein Auto geschleudert, der Abschlepper ist unterwegs, kommt in rund einer halben Stunde an, sagt uns die Feuerwehr. Die Einsatzkräfte sind vor Ort und leiten sie einspurig weiter. Dann ins Burggrafenamt, noch mindestens bis morgen gesperrt bleibt die Meraner Umfahrung zwischen Sinig und Schloss Rametz. Ausweichen geht übers Meraner Stadtzentrum, deswegen dort viel los auf der Piave, Betrachka, Rom und Cavourstraße sowie auch auf der Thermenunterführung. Die Landesstraße nach Hafling ist voraussichtlich noch 10 bis 14 Tage gesperrt ab der Talstation Meran 2000 nach dem Murenabgang. Die Ausweichroute dauert eine Dreiviertelstunde länger über Mülten und Föhrern. Staukolonnen werden uns auch aus Oberlahna gemeldet. Dort staut es auf der Meraner Straße bis zur Max-Valier Straße zurück. Jetzt sind auch im Feierabendverkehr die Straßen gut gefüllt, vor allem in Bozen, Brixen und Bruneck. Auf der Brenner Autobahn, da passt's. Eine sichere Fahrt.
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0: Feinen Abend bei uns, ja. Ja, Urlaub ist gebucht, Koffer sind gepackt und dann fallen uns diese Pflanzen ein. Wie unsere Balkon- und Zimmerpflanzen die Urlaubstage, an denen wir nicht zu Hause sind, gut überstehen. Ja, das schauen wir uns gleich mal gemeinsam an. Nach drei Hits nonstop.

0: Schönen Abend bei uns hier auf Südtirol 1. Ja, also normalerweise ist es ja einfach Koffer packen, Fenster abschließen und ab in den Urlaub starten. Während wir am Strand liegen, sollten unsere Pflanzen zu Hause aber nicht komplett verdursten, gell? Und da gibt's kleine Helfer, die uns einen Teil zumindest abnehmen können. Elmar Oberauch von der Gärtnerei Meboflor weiß Bescheid.
1: Also Tonkegel, die kann man einstecken, tut daneben einen großen Kiebel Wasser her und dann saugt sich die Tonkegel einmal das Wasser runter, um die Erde feucht zu halten. Helf funktioniert relativ gut, ist nicht das erste Wohl. Und wenn man nicht so viel Pflanzen hat, funktioniert es nicht mehr, weil dann braucht man so einen großen Kiebel, dass es einfach nicht geht.
0: Ja, die selbstgemachte Methode, eine Wasserflasche mit je einem Loch oben und einem unten einfach in das Beet reinstecken. Und bei vielen Pflanzen und längerer Urlaubszeit braucht es dann schon ein bisschen Planung.
1: Wir müssen suchen, der was angießt, einweisen, weil er kennt die Pflanzen nicht. Man macht am meisten einen Fehler, wenn man ihm einweist, wie er es ungefähr machen soll. Dann passiert nicht viel. Es passiert zwar Kleinigkeiten, aber nicht so viel. Wenn man einen Wasserhahn auf dem Balkon hat, ist der Vorteil, dann kann man ein kleines Computer dazu tun, einen Tropfschlauch einmal und dann ist man für jeden Urlaub gewappnet. Und wenn man ihn hier lässt, einmal im Tag für eine Viertelstunde, geht es für die meisten Pflanzen gut.
0: Ja, bei Zimmerpflanzen hingegen ist der richtige Standort im Haus ganz schön wichtig, wenn wir länger unterwegs sind.
1: Zimmerpflanzen heben meistens eine Woche durch. Wenn man gerade 10 oder 14 Tage ist, dann muss man sie in einen kühlen Raum stellen, vielleicht, wo Licht ist aber auch. Nordseite meistens. Den Tag davor ordentlich einwässern, vielleicht in jeder Töpfel ein bisschen Wasser rein oder auch in Untersätzen ein bisschen Wasser rein. Nicht so viel, dass sie nicht Staunässe haben. Aber wenn sie noch richtig nass sind, dann hat man das Problem nicht.
0: So können wir also sorgenfrei in den Urlaub starten und genießen, während unsere Pflanzen auch ohne uns gut auskommen. Das ist unser Abend hier auf Südtirol 1. Cool, dass Sie uns mit dabei haben. Schönen Feierabend auf jeden Fall. Gute Heimfahrt und mit Ostis ganz, ganz viel Spaß.

0: Joanne Osborne für den Abend hier auf Südtirol 1. Cool, dass Sie uns mit dabei haben. Und wenn Sie Lust haben, morgen auch wieder gut in den Mittwoch zu starten, hier sind Sie immer richtig.
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1: Break Away und Picture This hier auf Südtirol 1. Cool, dass wir uns mit dabei haben. Ja, Martin Garrix und Ed Sheeran. Die beiden sind schon seit Jahren befreundet und die haben auch schon vor Jahren diesen einen Song begonnen gemeinsam zu machen. Aber fertig geworden ist er eben erst heuer. Und diese Freundschaft nutzen die beiden jetzt auch so ein bisschen. Mit dem Song haben sie sogar schon eine komplett fremde Hochzeit gecrashed. Repeat It hier auf Südtirol 1. Ja, mit Hochzeitsmemories von irgendeinem Bärchen in den USA. Jetzt neu sozusagen. Südtirol 1 hier.

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0: Endeffekt gleich geblieben, wie er vermutet. Mir morgen ist auch noch zu. Bis auf Weiteres, bis morgen gegen oben.
1: Ausweichen geht übers Meraner Stadtzentrum. Dort ist gerade viel los auf der Piave, Petrarca, Rom und Cavour-Straße. Gesperrt bleibt auch die Landesstraße nach Hafling ab der Talstation Meran 2000. Noch voraussichtlich 10 bis 14 Tage lang. Ausweichen geht über Föhrern und Mülten, da verlieren sie rund 45 Minuten. In Oberlahnach staut es nach wie vor bei der Baustelle auf der Meraner Straße. Vor allem dorfeinwärts gibt es Verzögerungen. Die Unfallstelle auf der Dolomitenstraße ist jetzt geräumt. Es geht wieder zweispurig weiter.
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1: Heute am Dienstag lässt uns die Sonne noch nicht im Stich. Zwischen den Wolken schafft sie es noch immer etwas durch. Regenspritzer stehen noch vereinzelt auf dem Programm, gerade einige im Wipptal. Wir messen in Auer 32 Grad, in Latsch 28, in Wiesen auch 28 und in Sandentaufers 26 Grad. Mit Sonne startet morgen der neue Monat. Im Laufe des Vormittags wird es grau, die Wolken werden dann voller und sind mit kräftigen Regen und Gewitter unterwegs. Zwischen 23 bis 30 Grad gehen sich bei Nordföhn aus.

0: Meredith Brooks, einen feinen Abend bei uns hier. Cool, dass wir uns dabei haben.
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0: Erfrischende Fußbäder oder die Beine hochlegen oder auch Fußgymnastik. Heute hat unser Radiodoktor Christian Duehler abschließend noch einiges mitgebracht, was unseren Füßen so richtig gut tut. Wie auch die regelmäßige und sanfte Pflege.
2: Also da verstehe ich darunter, dass man eben überschüssige Hornhaut vorsichtig entfernt, die Füße eincremt zum Beispiel, auch die Pflege ihrer Zehennägel. Und da ist es ganz, ganz wichtig, dass Sie darauf achten, dass Sie sie ja nicht zu kurz schneiden, denn sie können einwachsen und es kann dann sehr, sehr schmerzhaft sein, zu Entzündungen führen. Dann brauchen Sie häufig Behandlung, um das wieder in den Griff zu bekommen. Und ich denke, so ein schönes Geschenk hin und wieder wäre auch mal eine professionelle Pediküre, wo Ihr Fuß sozusagen von oben bis unten gesund gepflegt wird.
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0: Einen schönen Abend, Südtirol 1 hier, und mit uns sind Sie sofort informiert, wenn es gefährlich wird. Vorsicht, eine Gummiplatte liegt auf der Brenner Autobahn. Romy Gatterer.
13: In Richtung Süden zwischen Klausen und Bozen Nord liegt die Höhe Kollmann auf der Überholspur. 30 mal 50 cm groß melden uns Südtirol 1 Hörer. Fahren Sie hier besonders vorsichtig, die Einsatzkräfte haben wir informiert. Vorsicht, Gummiplatte auf der Brenner Autobahn in Richtung Süden zwischen Klausen und Bozen Nord, Höhe Kollmann.
0: Noch eine sichere Fahrt mit uns hier.

0: Einen schönen Abend bei uns hier auf Südtirol 1. Wir haben es jetzt 10 vor 7. Unsere Nachrichten.
1: Wohnungsnot, Team K fordert mehr Mietwohnungen. Abkommen mit Polizei soll Südtiroler Diskothekenproblem lösen. Und morgen gibt es zuerst Sonne, dann Regen. Ich bin Marlies Winkler, schönen Dienstagabend.
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1: Das Team K fordert mehr Tempo bei Maßnahmen gegen den Wohnungsnotstand. Unter anderem müsste das Land viel mehr auf Mietwohnungen setzen. Das sagt Lukas Abram, Architekt und Generalsekretär des Team K. Das Land unterstütze jährlich mit 150 Millionen Euro den Kauf von Baugrund und den Bau und Kauf von Wohnungen. Das Geld fließe also zu Privaten. Abram fordert, dieses Geld in den öffentlichen Wohnbau zu investieren.
3: Mit 150 Millionen kann man im Jahr locker, also konservativ geschätzt, 300 Familienwohnungen bauen und die müssen dem Land zur Verfügung stehen, werden vermietet zum Drittel vom Monatseinkommen und dann lösen wir die Preisspirale, indem wir es nach unten korrigieren können, mit Besitz der öffentlichen Hand, also von uns allen.
1: Diesen und weitere Vorschläge gegen die Wohnungsnot hat das Team K in einen Beschlussantrag zusammengefasst, der diese Woche im Landtag behandelt wird. Ein gemeinsames Abkommen soll den Konflikt zwischen Disco-Betreibern und der Polizei in Südtirol lösen. Das Innenministerium in Rom habe den Disco-Betreibern bereits einen Vorschlag zukommen lassen, sagt Landeshauptmann Arno Kombatscha. Mit dem Abkommen übernehmen die Betreiber einige Verpflichtungen und im Gegenzug würden Polizisten vor dem Lokal für Sicherheit sorgen. So würde es nicht mehr dazu kommen, dass Discos schließen müssen, weil es draußen vor den Lokalen zu Problemen kommt. Auslöser für die Debatte war, dass es in den letzten Monaten immer wieder passiert ist, dass Discos für einige Zeit schließen mussten, weil Polizeichef Ferrari das so angeordnet hatte. Die größte Disco Südtirols, der Club Max in Brixen, drohte dann damit, für immer zuzusperren. Wir schauen in die USA. Dort hat Präsident Trump eine politische Niederlage kassiert. Das oberste Gericht hat entschieden, wer in den USA geboren wird, bekommt weiterhin automatisch die US-amerikanische Staatsbürgerschaft. Trump wollte dieses automatische Geburtsrecht abschaffen. Dina Eck berichtet aus Washington.
4: Es war eine von Präsident Trumps wichtigsten Herzensangelegenheiten, das sogenannte Geburtsrecht abzuschaffen. Ein verfassungsmäßig verankertes Gesetz, das Babys, die in den USA geboren werden, automatisch die amerikanische Staatsbürgerschaft zuerkennt. Für Trump ist das eine herbe Niederlage, denn nach seiner Meinung wird diese Regelung von illegalen Einwanderern und Asylsuchenden ausgenutzt. Daher wollte Trump die Anordnung massiv einschränken und damit den sogenannten Geburtstourismus stoppen.
1: Der sogenannte Wiener Wohltäter Mario Orth hat in Bozen wieder gratis Pizza verteilt. Und zwar war er heute zuerst auf der Kinderabteilung des Bozner Krankenhauses und hat dort den Kindern, Pflegern und Ärztinnen Pizzen geschenkt. Und anschließend hat er sich auf den Walterpark in Bozen begeben und dort Pizza an Obdachlose verteilt. Es ist nicht die erste Aktion von Mario Orth in Bozen. Schon vor einigen Wochen hatte er gratis Pizza und Eis verteilt. Und vor einem Monat war er zu Fuß von Wien nach Bozen gegangen, um auf Gewalt gegen Frauen aufmerksam zu machen. Und wir schauen noch kurz zur Fußball-Weltmeisterschaft. Da finden ja gerade die 16. Finalspiele statt. Jetzt um 19 Uhr spielt die Elfenbeinküste gegen Norwegen. Um 23 Uhr heißt es Anpfiff beim Spiel Frankreich gegen Schweden. Und für alle Nachteulen um 3 Uhr spielt Mexiko gegen Ecuador. Ja, morgen früh scheint noch die Sonne, dann wird's ungemütlicher. Alles weitere zum Wetter gleich.
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0: Also der Mittwochmorgen, der bringt wieder alles mit. Romy Gatterer.
8: Wir starten recht sonnig. Am späten Vormittag ziehen die Wolken dann vom Finchgau her immer mehr zu und bringen verbreitet Regen und Gewitter. Aktuell hat es in Schlanners 28 Grad, in Kaltern 27, in Flersch 24 und in St. Lorenzen 29 Grad. Die Sonne hält jetzt noch gut mit. Stellenweise gibt es auch weniger Regentropfen. Sonst bleibt es aber trocken.
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8: Auf der Brenner Autobahn liegt eine Platte in Richtung Süden zwischen Klausen und Bozen Nord, Höhe Kollmann, auf der Überholspur. Circa 30 x 50 cm groß melden uns Südtirol 1 Hörer. Fahren Sie hier besonders vorsichtig. Die Einsatzkräfte sind unterwegs. Zum Unfall dann auf die Gröner Staatsstraße zwischen Weidbruck und Bondives kurz vor dem Gasthof Stern ist ein Auto von der Straße abgekommen, sagen uns die Carabinieri. Die Ortspolizei Kastelruth ist vor Ort und leitet sie einspurig weiter. Mit längeren Wartezeiten ist hier nicht zu rechnen. Dann schauen wir nach Meran. Da laufen weiterhin Aufräumarbeiten nach dem Murenabgang auf der Meraner Umfahrung. Die ist dafür gesperrt zwischen Sinig und Schloss Rametz. Noch bis mindestens morgen Abend. Ausweichen geht übers Meraner Stadtzentrum. Dort ist gerade viel los auf der Piave, Petrarca und Romstraße. Gesperrt bleibt auch die Landesstraße nach Hafling ab der Talstation Meran 2000. Noch voraussichtlich 10 bis 14 Tage lang. Ausweichen geht über Föhrern und Mölten. Da verlieren Sie rund 45 Minuten. Eine sichere Fahrt.
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0: Schönen Abend bei uns, ja. Also mit guter Musik ist ja generell alles besser. Zwischen Miley Cyrus, Rihanna und James Bay geht auch so einiges jetzt. Also jetzt erstmal feinen Abend. Hier sind Sie absolut richtig.

0: Tirol 1 live hier für den Dienstag. Hallo. Also bei den ganzen Gewittern und Regenplatschern haben wir gestern wieder wirklich ordentlich was abgekommen. Romy Gatterer.
1: In den Sarentaler Alpen, im Passaiertal, im Raum Brixen und Pustertal sind gestern bis zu 110 Liter Regen pro Quadratmeter gefallen. Auch Hagelkörner von bis zu 2 cm Durchmesser und mehr waren dabei. Dazu gab es knapp 1200 Blitze.
0: Ja, und auch sonst in Europa geht's ordentlich rund. Ein heftiges Tief wirbelt weiter nördlich von uns.
1: Zwischen Island und Großbritannien auf den Färöerinseln sind richtig starke Regenwascher und Gewitter dabei. Dieses Tief schickt uns auch morgen volle Wolken vorbei. Dazu frischt der Wind kräftiger auf.
0: Also ganz schön viel Energie in diesem Sommer, gell? Feinen Abend.

0: Südtirol 1 Live hier mit Green Day. Schönen Abend.
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0: Tirol 1 hier, feinen Abend. Blutspenden. Wirklich ganz wichtig für Menschen, die dann schnell eine Transfusion brauchen im Notfall. Einer der ganz, ganz Fleißigen bei uns hier im Land ist Jonathan Lanz aus Kastelrutz.
1: Der Meilenstein jetzt einmal, gewisse Spenden arbeitet man schon hin, eigentlich seit fast so ein paar Monaten Zeit auf. Und ja, denke mal, heuer genau zum 10. Jubiläum werde ich die 50. Spende machen. Das ist schon für mich schon wichtig, muss ich sagen. Das ist schon etwas Besonderes.
0: Ja, das ganze Interview mit Jonathan und warum Blutspenden echt wichtig und auch ganz easy ist, alles auf südtirol1.at.
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0: Halb acht haben wir es, hallo.
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0: Ja, der neue Monat startet mit morgen gemischt. Romy Gatterer.
2: Morgen geht's sonnig los. Am späten Vormittag wird es aber vom Finchgau her immer bewölkter. Auch der Nordwind ist wieder dabei und frischt auf. Regen und Gewitter sind am Nachmittag verbreiteter dabei. Dazu gibt's 23 bis 30 Grad.
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0: Sabrina Carpenter bei uns hier mit Espresso, Südtirol 1 live für den Abend. Und mit Alex Warren geht's gleich in nicht mal 1,5 Minuten perfekt zum Chillen.
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0: Einen schönen Abend bei uns hier.
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0: Wir haben abnehmenden Mond aktuell im Übergang zwischen Steinbock und Wassermann. Zeit also für Ordnung. Die Mondtipps hat Vivian Tockler.
2: Im Haushalt gelingen Aufräumarbeiten, Ausmisten und gründliches Putzen besonders gut. Auch kleinere Reparaturen oder das Organisieren von Schränken gehen jetzt leicht von der Hand. Zimmerpflanzen freuen sich über vorsichtiges Gießen und das Entfernen trockener Blätter. In der Küche ist jetzt ein guter Zeitpunkt, um Vorräte zu ordnen, Kräuter zu trocknen oder Lebensmittel haltbar zu machen. So lassen sich die Ernte und frische Zutaten optimal nutzen.
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Harry Styles, das ist Südtirol 1 für den Abend. Schön, dass Sie uns mit dabei haben. Ich bin Lukas Augscheller und den Dienstag hätten wir für heute, würde ich mal sagen, so richtig geschafft. Für Sie in der Nachtschicht auf jeden Fall sehr, sehr gute Arbeit. Für alle im Feierabend erstmal gutes Entspannen. Ganz viel Musik haben wir mit dabei, auch durch die ganze Nacht, wenn Sie Lust haben. Und morgen ab 6 Uhr früh dann wieder Magdalena Rummel fürs gute Aufstehen. Wir hören uns ab dem Nachmittag. Bis dahin und jetzt erstmal feinen Abend.

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1: Miles Smith und Niall Horan. 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